0: geeinigt. Damit reagierte das G7-Bündnis auf Trumps Druck, das Rohöl- und Dieselangebot zu erhöhen. Wer einen Skoda fährt, der sollte jetzt dringend Kontakt aufnehmen mit seinem Autohändler, denn der tschechische Autobauer ruft weltweit 1,7 Millionen Fahrzeuge zurück, 370.000 davon alleine bei uns in Deutschland. Grund ist laut Kraftfahrtbundesamt offenbar das gleiche Problem wie bei VW, Audi und Seat. Eine Schraube in der Lenkung kann abreißen und die Lenkung dadurch ausfallen lassen. Die deutsche Fußballnationalmannschaft wird ohne Bayern-Profi Serge Gnabry zum vierten Nations League-Spiel nach Griechenland reisen. Der 31 Jahre alte Angreifer, der die DFB-Auswahl beim 2:0 gegen Serbien erstmals als Kapitän angeführt hatte, ist aus dem Teamquartier in Herzogenaurach nach München zurückgekehrt. Gnabry war als einziger Akteur in allen drei Länderspielen unter Klopp zum Einsatz gekommen. Vor allem im Süden und Osten ist es im Moment noch wolkig. Gebietsweise bildet sich hier auch dichter Nebel. Die Temperaturen gehen runter auf 13 bis 6 Grad. Heute, da wird es nach teils zäher Nebelauflösung meist heiter und trocken. Nur in den Alpen sind einzelne Schauer möglich. Die Höchstwerte liegen zwischen 20 und 24 Grad. An Nord- und Ostsee teils nur bei 17 Grad.
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5: Ich bin Hendrik Daum. Hunderte Moscheen in ganz Deutschland öffnen heute ihre Türen für Besucher. Die Veranstalter wollen nach eigenen Angaben zeigen, wie muslimische Gemeinden als Teil der Zivilgesellschaft Verantwortung übernehmen. Der Tag der offenen Moschee wird seit 1997 jährlich am Tag der Deutschen Einheit begangen. Erklärtes Ziel ist es, religiöses Leben sichtbar zu machen und Austausch und Dialog zu fördern. Der Co-Pilot, der den Piloten des Fly-Dubai-Flugs nach Tel Aviv verletzt hat, ist laut US-Medien wegen Sicherheitsbedenken aus seinem früheren Job bei einer Airline im Oman entlassen worden. Das berichtet ABC News unter Berufung auf hochrangige Geheimdienstbeamte. Uli Reitinger hat die Einzelheiten.
6: Der Co-Pilot soll mit einem Messer auf den Piloten losgegangen sein, mit dem Ziel, das Flugzeug mit vielen Israelis an Bord zum Absturz zu bringen. Der Mann war laut US-Medien vorher bei Oman Air angestellt. Während seiner Ausbildung wurde bei ihm demnach extremistisches Material entdeckt. Oman Air soll ihm daraufhin Flugverbot erteilt haben, er durfte aber in der Verwaltung weiterarbeiten. Die Ermittlungen drehen sich jetzt also um die Frage, wieso durfte der Mann bei Fly Dubai wieder ins Cockpit?
5: Nach der wiederholten Drohung mit einem Exportverbot für Diesel hat US-Präsident Trump jetzt erklärt, er habe das nicht ernst gemeint. Ein Verbot habe niemals wirklich zur Debatte gestanden und er werde ein solches auch nicht verhängen. Die G7-Staaten hatten sich zuvor auf die Freigabe von 100 Millionen Barrel Rohöl und Diesel aus ihren strategischen Reserven geeinigt. Damit reagierte das Bündnis auf Trumps Druck, das Rohöl- und Dieselangebot zu erhöhen. Kreta und andere Inseln der Ägäis kämpfen zurzeit mit einem schweren Herbststurm und starken Regenfällen. Auf Rhodos wurde eine 58-jährige deutsche Touristin am Strand von einem Blitz getroffen und getötet. An den Küsten wurden außerdem Autos ins Meer gespült, viele Brücken und Straßen sind zerstört. Vor allem im Süden und Osten ist es im Moment noch wolkig. Gebietsweise bildet sich hier auch dichter Nebel. Die Temperaturen gehen runter auf 13 bis 6 Grad. Heute, da wird es nach teils zäher Nebelauflösung meist heiter und trocken. Nur in den Alpen sind einzelne Schauer möglich. Die Höchstwerte liegen zwischen 20 und 24 Grad. An Nord- und Ostsee teils nur bei 17 Grad.
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1: Als wäre die Welt nicht schon verrückt genug, nennen Europe ihr neues Album Come This Madness. Aber verrückt an einem neuesten Streich von Joy Tempest und Coast nur die Qualität der Musik. Satte 9 Jahre mussten wir auf dieses Album warten und es hat sich gelohnt. Europe besinnen sich auf Come This Madness wieder etwas mehr auf ihre klassischen Hardrock-Wurzeln. Und als ob es das Einfachste der Welt wäre, zeigen die Schweden, dass sie nach wie vor zu den besten Bands dieses Planeten zählen. This Madness von Europe ist unser Album der Woche auf Rockantenne Bayern. Und daraus gönnen wir uns jetzt auch einen Song.

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2: Ich bin Hendrik Daum. In Bremen haben bereits gestern die zentralen Feiern zum heutigen Tag der deutschen Einheit begonnen. Bis Sonntag läuft ein großes Bürgerfest mit Konzerten, Theater und Diskussionen. Es gibt Informationsstände aller Bundesländer. Auch Institutionen wie der Bundesrat oder das Bundesverfassungsgericht stellen ihre Arbeit vor. Nach dem erneuten Insolvenzantrag der Warenhauskette Galeria hat der Gesamtbetriebsrat vom Management verlangt, über die Lage aufzuklären. Es werde mit allen zur Verfügung stehenden Mitteln für den Erhalt der Arbeitsplätze gekämpft, heißt es. Der Geschäftsbetrieb in den 83 Filialen soll vorerst weiterlaufen. Für Galeria ist es inzwischen der 4. Insolvenzantrag innerhalb von nur 6 Jahren. Die Freigabe von Ölvorräten durch die G7-Staaten stellt kein Risiko für die Energieversorgung dar, das betont Wirtschaftsministerin Reiche. Über 4 Monate mobilisieren die 7 führenden Industrienationen 100 Millionen Barrel Rohöl und Diesel. Dabei bleibe aber jederzeit ausreichend Versorgungsreserve im System, so Reiche. Uli Reitinger berichtet.
3: Die USA hatten damit gedroht, keinen Diesel mehr nach Europa zu liefern, um die Preise an den eigenen Tankstellen zu senken. Das hätte Europa hart getroffen. Aber durch die Freigabe der Reserven fließt das Öl aus den Vereinigten Staaten weiter. In den vergangenen 50 Jahren ging die Internationale Energieagentur nur 6 Mal ran an die Reserven. Das zeigt, wie schwierig die Lage aktuell ist.
2: Die deutsche Fußballnationalmannschaft wird ohne Bayern-Profi Serge Gnabry zum 4. Nations League-Spiel nach Griechenland reisen. Der 31 Jahre alte Angreifer, der die DFB-Auswahl beim 2:0 gegen Serbien erstmals als Kapitän angeführt hatte, ist aus dem Teamquartier in Herzogenaurach nach München zurückgekehrt. Gnabry war als einziger Akteur in allen 3 Länderspielen unter Klopp zum Einsatz gekommen. Vor allem im Süden und Osten ist es im Moment noch wolkig. Gebietsweise bildet sich hier auch dichter Nebel. Die Temperaturen gehen runter auf 13 bis 6 Grad. Heute, da wird es nach teils zäher Nebelauflösung meist heiter und trocken. Nur in den Alpen sind einzelne Schauer möglich. Die Höchstwerte liegen zwischen 20 und 24 Grad. An Nord- und Ostsee teils nur bei 17 Grad.
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1: Rod Stewart hört auf. Ja, er hat selber bestätigt, dass die neu angekündigte Tour The Final Encore seine letzte sein wird. In einem Statement begründet er seine Entscheidung damit, dass er bereits seit seinem 19. Lebensjahr auf der Bühne stehe und jetzt einfach mal die Zeit gekommen wäre, aufzuhören. Das sind immerhin über 16 Jahre und ist der absolute Wahnsinn. Im Frühjahr 2027 beginnt für ihn also seine letzte Tour. Er wird auch für 4 Konzerte in Deutschland zu Gast sein, unter anderem in München oder Berlin. Linkin Park arbeiten dafür an ihrem nächsten Album. Das bestätigte der DJ der Band Joe Hahn jetzt in einem Interview. Auf die Frage, ob sie an neuer Musik arbeiten, hat Hahn gesagt, ja, denn wir sind wirklich gerne zusammen und besonders lieben wir den kreativen Teil und das Musikmachen. Nach ihrer From Zero Tour haben sich die New Metal-Ikonen einen Monat Pause gegönnt, bevor es dann schon zurück ins Studio ging. Seit dieser Woche ist zudem Linkin Parks Film Unshatter in den Kinos. Oasis stoppen die Versteigerung bisher unveröffentlichter Aufnahmen.
2: Halt, stopp!
1: Im Herzen Englands hätte eine Auktion stattfinden sollen, wo mitgeschnittene Live-Shows und mehr als 100 Stunden Probeaufnahmen von Oasis aus den 90ern unter den Hammer gekommen wären. Aufgenommen hatte die Bänder ein damaliger Tontechniker und dessen Sohn, der hatte sie jetzt zur Auktion freigegeben. Britische Medien berichten aber, dass die Band den Verkauf per Gericht gestoppt hat. Das Auktionshaus schätzt den Wert der Aufnahmen umgerechnet auf knapp 1,9 Millionen Euro. Das ist wirklich schade für den Sohn des Tontechnikers.
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2: Ich bin Hendrik Daum. Einen schönen guten Morgen. Mit einem Festgottesdienst im Bremer St. Petridom beginnen heute um 10 Uhr die zentralen Feierlichkeiten zum Tag der Deutschen Einheit. Bremen ist das gastgebende Bundesland. Auch Bundespräsident Steinmeier und Bundeskanzler Merz werden den Gottesdienst besuchen. Zum 36. Tag der Deutschen Einheit findet bis zum 4. Oktober ein Bürgerfest mit über 500 Veranstaltungen in der Bremer Innenstadt und entlang der Weser statt. Hunderte Moscheen in ganz Deutschland öffnen heute ihre Türen für Besucher. Die Veranstalter wollen nach eigenen Angaben zeigen, wie muslimische Gemeinden als Teil der Zivilgesellschaft Verantwortung übernehmen. Angeboten werden Führungen, Ausstellungen und Diskussionen in mehr als 700 Gemeinden. Der Tag der offenen Moschee wird seit 1997 jährlich am Tag der Deutschen Einheit begangen. Erklärtes Ziel ist es, religiöses Leben sichtbar zu machen und Austausch und Dialog zu fördern. Nach dem erneuten Insolvenzantrag der Warenhauskette Galeria hat der Gesamtbetriebsrat vom Management verlangt, über die Lage aufzuklären. Es werde mit allen zur Verfügung stehenden Mitteln für den Erhalt der Arbeitsplätze gekämpft, heißt es. Der Geschäftsbetrieb in den 83 Filialen soll vorerst weiterlaufen. Für Galeria ist es inzwischen der 4. Insolvenzantrag innerhalb von nur 6 Jahren. Der Co-Pilot, der den Piloten des Fly-Dubai-Flugs nach Tel Aviv verletzt hat, ist laut US-Medien wegen Sicherheitsbedenken aus seinem früheren Job bei einer Airline im Oman entlassen worden. Uli Reitinger hat die Einzelheiten.
3: Der Co-Pilot soll mit einem Messer auf den Piloten losgegangen sein, mit dem Ziel, das Flugzeug mit vielen Israelis an Bord zum Absturz zu bringen. Der Mann war laut US-Medien vorher bei Oman Air angestellt. Während seiner Ausbildung wurde bei ihm demnach extremistisches Material entdeckt. Oman Air soll ihm daraufhin Flugverbot erteilt haben. Die Ermittlungen drehen sich jetzt also um die Frage, wieso durfte der Mann bei Fly Dubai wieder ins Cockpit?
2: Vor allem im Süden und Osten ist es im Moment noch wolkig. Gebietsweise bildet sich hier auch dichter Nebel. Die Temperaturen gehen runter auf 13 bis 6 Grad. Heute, da wird es nach teils zäher Nebelauflösung meist heiter und trocken. Nur in den Alpen sind einzelne Schauer möglich. Die Höchstwerte liegen zwischen 20 und 24 Grad. An Nord- und Ostsee teils nur bei 17 Grad.
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Natürlich können Kings of Leon laut, aber auch ihre leisen Momente sind erstklassig. So wie bei My Whole World. Und dieser Song ist neu auf Rockantenne Bayern.

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1: Montag. Juhu. Heute ist der Stell-eine-dumme-Frage-Tag.
2: Und was macht man da?
1: Genau, Ulf. Und laut einer neuen Studie erhöht Zucker, dem ein Kind in den ersten 1000 Lebenstagen ausgesetzt ist, das Risiko für Angststörungen im Erwachsenenalter.
3: Was war das?
1: Ach, wer hätte gedacht, dass weißes Pulver so auf die Psyche gehen kann?
0: Dienstag.
1: Heute ist Weltherztag. Für sein Herz soll man auf 8 Faktoren achten. Blutdruck, Cholesterinwerte, Gewicht, nicht rauchen, Blutzuckerwerte, gesund ernähren, ausreichend schlafen und viel bewegen. Schade. Habe keinen einzigen Treffer.
0: Mittwoch.
1: Harald Glöckler behauptet, er sei als Single bei der Männerwelt so begehrt, dass er ein Männerabwehrspray brauche.
3: Mann!
1: Ja. Ich habe übrigens ein Frauenabwehrspray, nennt sich Axe. Und US-Forscher haben jetzt in Südamerika die wahrscheinlich lautesten Vögel der Welt entdeckt. Obacht, bei 3 Vogelarten wurden Lautstärken von über 120 Dezibel gemessen. Und mit nur 2 kleinen Pünktchen bekommt dieser Satz eine völlig andere Bedeutung.
0: Donnerstag.
1: Eine neue YouGov-Umfrage hat ergeben, dass 59% der Deutschen nur noch wegen dem Geld arbeiten. Bis auf Journalisten. Die arbeiten wegen des Geldes. Das ist bei mir anders. Ich arbeite nur für unseren Bundeskanzler. Und unser Friedrich arbeitet natürlich auch liebend gern. Ne?
4: Ehrlich gesagt,
1: ja?
4: Ich hatte dazu selten Lust.
1: Okay, wir machen mal Schluss an dieser Stelle.
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6: Das Rockantenne Bayern-Wetter. Zum Tag der Deutschen Einheit hält sich Nebel und Hochnebel zwischen Donauraum und Alpenrand länger. Sonst ist es häufig recht sonnig, im westlichen Franken bewölkter. Höchstwerte heute 18 bis 23 Grad.
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6: Ich bin Jutta Ribrock. Jetzt das kurze Update für euch. Deutschland feiert heute den Tag der Deutschen Einheit. Die zentrale Feier findet diesmal in Bremen statt. Zu einem großen Bürgerfest werden hier heute und morgen mehr als 400.000 Menschen erwartet. Es gibt rund 800 Veranstaltungen, darunter kostenlose Konzerte, Führungen und Ausstellungen. Heute treten in Bremen unter anderem die Fantastischen Vier auf, morgen Kamrat und die Band Fersengold. Nach der Attacke in einem Flugzeug über Saudi-Arabien gibt es jetzt offenbar neue Erkenntnisse über den mutmaßlichen Täter. Der Co-Pilot, der auf den Piloten des Fly-Dubai-Flugs eingestochen haben soll, galt laut US-Medienberichten schon zuvor als Sicherheitsrisiko. In einem früheren Job bei der Fluggesellschaft Oman Air sei er mit einem Flugverbot belegt worden, weil extremistisches Material bei ihm gefunden wurde, heißt es. Wie geht es weiter mit der Warenhauskette Galeria nach dem erneuten Insolvenzantrag? Experten sehen durchaus eine Zukunft für das Unternehmen. Dafür müssten allerdings nochmal Dutzende Filialen geschlossen werden und es brauche ein neues Konzept, um Kunden anzulocken.
0: Guten Morgen.

kann heutzutage an jeden möglichen Hokuspokus glauben. Aber wer glaubt, dass These Wicked Rivers aus Amerika kommen, ist dem größten Aberglauben verfallen. Das sind nämlich waschechte Engländer. Eigentlich unglaublich, oder? Die Single Horse to Water von These Wicked Rivers ist neu. Auf Rockantenne Bayern.

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2: Das Rockantenne Bayern-Wetter. Zum Tag der Deutschen Einheit hält sich Nebel und Hochnebel zwischen Donauraum und Alpenrand länger. Sonst ist es häufig recht sonnig, im westlichen Franken bewölkter. Höchstwerte heute 18 bis 23 Grad.
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2: Ich bin Jutta Ribrock. Jetzt das kurze Update für euch. Seit 36 Jahren sind Ost- und Westdeutschland wieder vereinigt und das wird heute wieder gefeiert mit dem Tag der Deutschen Einheit. Die zentrale Feier findet diesmal in Bremen statt. Zu einem großen Bürgerfest werden rund 400.000 Besucher erwartet. Es gibt kostenlose Konzerte, Führungen und Ausstellungen. Außerdem kommt viel Politprominenz, darunter Bundespräsident Steinmeier und Bundeskanzler Merz. US-Präsident Trump zieht seine Drohung mit einem Diesel-Exportverbot zurück. Er habe das nicht ernst gemeint, erklärte er. Aufgrund seiner Drohung hatten die G7-Staaten beschlossen, 100 Millionen Barrel Rohöl und Diesel aus ihren strategischen Reserven freizugeben. Trump hatte zuvor durchblicken lassen, dass die USA sonst keinen Diesel mehr nach Europa verkaufen würden. Viele Verbraucher würden gern häufiger mit Karte oder Smartphone zahlen. Laut einer YouGov-Umfrage konnte mehr als jeder Zweite in diesem Jahr mindestens einmal nicht bargeldlos zahlen, weil Geschäfte oder Restaurants Cash verlangt haben. Bundesfinanzminister Klingbeil will Geschäfte und Restaurants verpflichten, künftig zusätzlich zum Bargeld auch digitale Zahlungen mit Karte oder Handy zu akzeptieren.
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Dieser Single kündigt eine der größten Rockbands der Welt das erste neue Album seit 9 Jahren an. Und U2 hat's immer noch drauf. Street of Dreams von U2 ist neu auf Rockantenne Bayern.

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0: Arnie Warnstein hier aus der Rockantenne Bayern Frühschicht. 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
1: Das Rockantenne Bayern-Wetter. Zum Tag der Deutschen Einheit hält sich Nebel und Hochnebel zwischen Donauraum und Alpenrand länger. Sonst ist es häufig recht sonnig, im westlichen Franken bewölkter. Höchstwerte heute 18 bis 23 Grad.
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1: Ich bin Jutta Ribrock. Jetzt das kurze Update für euch. Der Tag der Deutschen Einheit wird heute wieder im ganzen Land gefeiert. Die zentrale Feier findet diesmal in Bremen statt mit einem großen Bürgerfest, kostenlosen Konzerten und viel Politprominenz. Ein Demokratiefest gibt es auch im ehemals zwischen Bayern und Thüringen geteilten Mödlareuth im Vogtland. Im Kölner Dom ist der Eintritt heute kostenlos. In Frankfurt auf dem Römerberg gibt es am frühen Abend ein großes offenes Bürger- und Chorsingen bei Kerzenlicht. Bei einem Unwetter in der Ägäis ist eine deutsche Touristin auf Rhodos von einem Blitz getroffen worden und ums Leben gekommen. Ihr Ehemann wurde leicht verletzt. Die beiden waren bei Lindos im Süden der Insel im Meer schwimmen. Als sie danach am Strand entlang gingen, wurde die 58-Jährige von dem Blitz getroffen. Wie geht es weiter mit der Warenhauskette Galeria nach dem erneuten Insolvenzantrag? Experten sehen durchaus eine Zukunft für das Unternehmen. Dafür müssten allerdings nochmal Dutzende Filialen geschlossen werden und es brauche ein neues Konzept, um Kunden anzulocken.
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3: mit Simon Fischer um kurz nach 8. Einen schönen guten Morgen wünsche ich euch. Wir rocken gemeinsam durch den Samstag am Tag der Deutschen Einheit. Aber echter Rock'n'Roll, der kennt keine Feiertage. Das hier, das ist Melissa Etheridge. Die heizt uns jetzt ordentlich ein. Like the way I do. Jetzt im besten Rock Nonstop auf Rockantenne.
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Rise Against mit The Violence hier am Samstagmorgen in der Rockantenne Weekend Show. The Violence, Gewalt, die ist keine Lösung und wer weiß das besser als wir am Deutschen Nationalfeiertag, ein Feiertag für eine friedliche Revolution. Ihr hört Rockantenne am Tag der Deutschen Einheit und da rollen wir an dieser Stelle einmal den roten Teppich aus und neigen das Haupt. Wir machen die Radiobühne frei für seine königliche Hoheit Ralf Christian Möbius I., seines Zeichens König von Deutschland. Na gut, ihr kennt ihn vielleicht besser unter seinem nicht ganz so königlichen Künstlernamen Rio Reiser, König von Deutschland. Das ist eine Nummer, die nicht nur jeder von uns auch nur nach dem sechsten Bier mitgrölen kann, sondern auch ein Song, den schon so einige Bands und Künstler gecovert haben. Bela B. von den Ärzten, JBO, Echt und auch Metallica. Kein Scheiß. Vor ein paar Jahren, da haben die Metal-Legenden die Nummer während eines Konzerts in Mannheim angespielt.

Ja, netter Versuch, aber wir bleiben doch mal lieber beim Original. Hier ist Rio Reiser mit König von Deutschland im besten Rock Nonstop auf Rockantenne.

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0: Queen sind das und versüßen uns den Morgen mit dieser genialen Classic-Rock-Nummer. Unfassbar, was sie da damals abgeliefert haben, das ist der beste Rock nonstop auf Rockantenne.
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0: Wir retten eure vermasselten Tattoos. Ob es sich um ein schlecht gealtertes Arschgeweih handelt oder einen Löwen, der mehr aussieht wie eine Seekuh. Schickt uns ein Foto davon über WhatsApp an die 08000 80 4000 und landet ab Montag im Community Voting für ein überragendes Cover-Up. Auch Nele, die hat sich bei uns gemeldet. Erzähl doch mal, worum geht's denn bei dir, Nele?
2: Ja, ich wollte gerne meine Horror-Tattoo-Geschichte erzählen. Der Song, den ich mir auf meinen Arm tätowiert habe, Lonely Day von System of a Down, lief bei uns zu Hause auf Dauerschleife bis heute. Mir ist der Song so im Kopf geblieben, der mich nun das ganze Leben begleitet hat und mir auch in schweren Zeiten Kraft gibt. Deshalb war mir klar, dieses Tattoo muss definitiv auf die Haut.
0: Okay, aber das klingt doch jetzt erstmal schon schön eigentlich. Was ist denn das Problem mit der Tätowierung?
2: Es ist leider sehr vernarbt, schief gestochen und beim Rettungsversuch sind da Linien gelandet, die da eigentlich nicht hingehören. Als ich dann zum Nachstechen zu meiner Tätowiererin wollte, ist sie umgezogen samt meiner Anzahlung. Die Liebe für das Tattoo ist definitiv geblieben, aber leider die Umsetzung ein kleines Chaos. Und deswegen habe ich euch geschrieben in der Hoffnung, ihr könnt mir helfen.
0: Ja, können tun wir das tatsächlich schon. Und wenn euch das jetzt bekannt vorkommt und ihr vielleicht auch ein Tattoo des Grauens mit euch rumtragt, das nur darauf wartet, wieder aufgehübscht zu werden, meldet euch bei uns. 08000 80 4000 ist die WhatsApp-Nummer am Montag. Da startet dann das Voting. Und das hier, das ist einer unserer Neueinsteiger, Blackstone Cherry. Die haben wieder mal einen rausgehauen. I'm Fine heißt die Nummer. Und die gibt's jetzt hier in der Rockantenne Weekend Show.

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8: Das Rockantenne Bayern Wetter. Zum Tag der Deutschen Einheit hält sich Nebel und Hochnebel zwischen Donauraum und Alpenrand länger. Sonst ist es häufig recht sonnig, im westlichen Franken bewölkter. Höchstwerte heute 18 bis 23 Grad.
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8: Ich bin Jutta Ribrock. Jetzt das kurze Update für euch. Deutschland feiert heute den Tag der Deutschen Einheit. Die zentrale Feier findet diesmal in Bremen statt. Zu einem großen Bürgerfest werden hier heute und morgen mehr als 400.000 Menschen erwartet. Es gibt rund 800 Veranstaltungen, darunter kostenlose Konzerte. Heute treten in Bremen unter anderem die Fantastischen Vier auf. US-Präsident Trump zieht seine Drohung mit einem Diesel-Exportverbot zurück. Er habe das nicht ernst gemeint, erklärte er. Aufgrund seiner Drohung hatten die G7-Staaten beschlossen, 100 Millionen Barrel Rohöl und Diesel aus ihren strategischen Reserven freizugeben. Trump hatte zuvor durchblicken lassen, dass die USA sonst keinen Diesel mehr nach Europa verkaufen würden. Die deutsche Fußballnationalmannschaft will nach ihrem Sieg im dritten Spiel der Nations League den nächsten guten Auftritt hinlegen. Am Homeground in Herzogenaurach läuft am Vormittag noch das Abschlusstraining, bevor es nach Griechenland geht. FC Bayern-Profi Serge Gnabry ist nicht dabei, nachdem er die DFB-Elf am Donnerstag erstmals als Kapitän angeführt hatte. Als Kapitän könnte morgen in Thessaloniki Florian Wirtz auflaufen.
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9: Mit Simon Fischer um 9. Schön, dass ihr mit dabei seid am Samstagvormittag. Wir feiern gleich zusammen eine echte Rocklegende, Tommy Lee von Motley Crue. Und sie lassen uns jetzt schon mal innerlich komplett eskalieren. Oder zumindest den kleinen Zeh im Bett mitwippen. Das ist eure Entscheidung. Das sind The White Stripes mit Seven Nation Army. Hallo!
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0: Jen, Don't Take Your Love Too Down von einer von Jon Bon Jovis Soloplatten hat er damals als Soundtrack für seinen Film Destination Anywhere aufgenommen. Starkes Ding hier am Samstagvormittag im besten Rock Nonstop auf Rockantenne.
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0: Wenn man Sex, Drugs und Rock'n'Roll sagt, ja, dann muss man auch Tommy Lee sagen.
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0: Woo! Die Schlagmaschine von Motley Crue, die hat in seiner fast 50-jährigen Karriere so einige legendäre Rockmomente geprägt. Da wäre sein spektakuläres 360-Grad-Schlagzeug, mit dem sich Lee beim Spielen auf den Kopf dreht. Oder das eine Mal, als er während seines Auftritts einfach eine Flasche Jackie komplett äxt und einfach problemlos weiterspielt. Andere werden da wirklich einfach komplett tot. Einzug in die Popwelt, die erhält Tommy Lee dann in den 90ern durch seine wilde Ehe mit Baywatch-Ikone Pamela Anderson. Das berühmte Sextape, das wird dann zum ersten viralen Clip zu einer Zeit, in der Internet und Rechte am eigenen Bild ja auch noch so ein bisschen in den Kinderschuhen gesteckt haben. Und man kann nicht behaupten, dass Tommy es heute wirklich ruhiger angehen lässt. Wer ihm auf den Online-Kanälen folgt, der läuft immer wieder mal Gefahr, von einem Bild von Tommys Gemächt geweckt zu werden. Tja, ist so. Musikalisch ist aber auch noch einiges los beim Drummer. In diesem Jahr, da erschien zum Beispiel Tommyland Rides Again, eine Neuinterpretation von Tommys zweitem Soloalbum. Und auch mit Motley Crue spielt er weiter ausgewählte Locations und bestimmt auch hoffentlich mal wieder in der Rockrepublik. Wir hoffen auf ein baldiges Wiedersehen und wünschen dem Prototypen eines Rockstars alles, alles Gute zum Geburtstag. Motley Crue, jetzt hier mit Girls, Girls, Girls im besten Rock Nonstop auf Rockantenne.
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Eine richtig schön entspannte und harmonische Nummer für einen Samstagmorgen. Carry On, Wayward Son von Kansas. Richtig geiler Classic Rock hier auf Rockantenne. Und Leute, seit einer geschlagenen Woche, da ist mein Social Media Feed wirklich komplett damit überflutet. Von der Hochzeit, der Rockstar-Hochzeit des Jahres, Damiano David, Frontmann von Måneskin. Er und die Dark-Pop-Sängerin Dove Cameron, die haben sich das Ja-Wort gegeben, vergangenen Samstag mit einer dicken Party mitten in der Toskana. Und wie gesagt, ich habe inzwischen so dermaßen viele Bilder und Videos von der Hochzeit gesehen. Ich habe wirklich das Gefühl, ich wäre selbst mit dabei gewesen. Herzlichen Glückwunsch den beiden und herzlichen Glückwunsch uns allen, dass Måneskin endlich wieder auf die Bühne zurückkehren. Denn nach einer mehrjährigen Live-Pause, da werden sie im kommenden Februar Teil des Sanremo-Festivals sein, der berühmte italienische Musikwettbewerb, den Måneskin 2021 gewonnen haben und ihren Platz beim Eurovision Song Contest damals damit bekommen haben. Bei Damianos Hochzeit, da waren übrigens auch alle Bandmitglieder. Vielleicht war ja zwischen Prosecco-Empfang und dem ersten Tanz auch eine ganz kleine Bandprobe schon drin. Und vielleicht dann ja auch nach dem Comeback direkt eine Tour. Also ich hätte auf jeden Fall richtig, richtig Bock. Und genauso viel Lust macht übrigens auch die neue Platte von Europe. Die liefern uns jetzt mit Come This Madness, unser Album der Woche, diese Woche. Und da hören wir jetzt einmal zusammen rein. Das ist Devil's Back von Europe. Im besten Rock nonstop auf Rockantenne.

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4: Das Rockantenne Bayern-Wetter. Nach Nebel und Hochnebel zeigt sich vielerorts im Freistaat die Sonne. Im westlichen Franken gibt es mehr Wolken. Temperaturen 18 bis 23 Grad. Morgen auch erst Nebel, dann öfter sonnig, im Allgäu einzelne Schauer.
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4: Ich bin Jutta Ribrock. Jetzt das kurze Update für euch. Nach der Attacke in einem Flugzeug über Saudi-Arabien hat sich jetzt die ermittelnde Generalstaatsanwaltschaft der Vereinigten Arabischen Emirate geäußert. Demnach plante der Co-Pilot einen Terrorakt. Er habe den Piloten des Fly-Dubai-Flugs mit der Notfallaxt angegriffen, die im Cockpit vorgeschrieben ist. US-Medien berichten, der Mann sei zuvor aus einem früheren Job bei der Fluggesellschaft Oman Air entlassen worden, weil bei ihm extremistisches Material gefunden wurde. Seit 36 Jahren sind Ost- und Westdeutschland wieder vereinigt und das wird heute wieder gefeiert, mit dem Tag der Deutschen Einheit. Die zentrale Feier findet diesmal in Bremen statt. Zu einem großen Bürgerfest werden rund 400.000 Besucher erwartet. Außerdem ist viel Politprominenz in Bremen, darunter Bundespräsident Steinmeier und Bundeskanzler Merz. Wie geht es weiter mit der Warenhauskette Galeria nach dem erneuten Insolvenzantrag? Experten sehen durchaus eine Zukunft für das Unternehmen. Dafür müssten allerdings noch mal Dutzende Filialen geschlossen werden und es brauche ein neues Konzept, um Kunden anzulocken.
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5: mit Simon Fischer. Kurz nach 10 ist es. Habt ein schönes Wochenende. Jetzt mit einer absoluten Legende. Einem meiner großen Rockstar-Vorbilder, The Boss. Bruce Springsteen, das ist Born in the USA, jetzt auf Rockantenne.
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0: Was für eine super schön emotionale Rockballade. Hier am Samstagvormittag in der Rockantenne Weekend Show mit dem besten Rock nonstop.
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0: Manchmal braucht es eben eine Veränderung. Das dachte sich jetzt wohl auch Gwen Stefani, die legendäre Stimme von No Doubt. Eines ihrer Markenzeichen, neben ihrer fantastischen Stimme, ihr hell leuchtend blondes Haar. Und das hat sie jetzt an den Spitzen pechschwarz gefärbt für ein Benefizkonzert in San Francisco vor 25.000 Leuten. Sieht echt ziemlich fancy aus. Im Netz, da gibt es auch einige Videos davon. Und natürlich dürften aber bei dem Konzert neben ihren Haaren auch die ganz großen Nummern nicht fehlen. 1995, da haben No Doubt mit ihrem Album Tragic Kingdom ihren großen Durchbruch. Über 15 Millionen Mal verkauft es sich weltweit. Bestimmt läuft da heute auch die ein oder andere Nummer davon auf ihrer Geburtstagsparty. Gwen Stefani, die hat heute nämlich ihren Ehrentag. Dazu gibt's von uns natürlich ein lautes Happy Rocking Birthday, liebe Gwen Stefani. Und No Doubt jetzt im besten Rock Nonstop auf Rockantenne.

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0: Sie sind eine der größten Alternative Rock Bands überhaupt. The Police mit Roxanne hier am Samstagvormittag im besten Rock Nonstop auf Rock Antenne. Gleich ein richtig geiles Cover von einer, Achtung, Taylor Swift Nummer. Ja, richtig gehört. Sleep Theory, die haben aus ihrem Pop-Hit Cruel Summer eine richtig, richtig geile Nummer gebastelt. Wirklich. Die richtig ballert. Versprochen. Und davor, da schauen wir noch einmal fix auf die Woche unserer Lieblingsrocker zu.
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2: Rod Stewart hört auf. Ja, er hat selber bestätigt, dass die neu angekündigte Tour The Final Encore seine letzte sein wird. In einem Statement begründet er seine Entscheidung damit, dass er bereits seit seinem 19. Lebensjahr auf der Bühne stehe und jetzt einfach mal die Zeit gekommen wäre, aufzuhören. Das sind immerhin über 16 Jahre und ist der absolute Wahnsinn. Im Frühjahr 2027 beginnt für ihn also seine letzte Tour. Er wird auch für 4 Konzerte in Deutschland zu Gast sein, unter anderem in München oder Berlin. Linkin Park arbeiten dafür an ihrem nächsten Album. Das bestätigte der DJ der Band Joe Hahn jetzt in einem Interview. Auf die Frage, ob sie an neuer Musik arbeiten, hat Hahn gesagt, ja, denn wir sind wirklich gerne zusammen und besonders lieben wir den kreativen Teil und das Musikmachen. Nach ihrer From Zero Tour haben sich die New Metal Ikonen einen Monat Pause gegönnt, bevor es dann schon zurück ins Studio ging. Seit dieser Woche ist zudem Linkin Parks Film Unshattered in den Kinos. Oasis stoppen die Versteigerung bisher unveröffentlichter Aufnahmen.
3: Halt, stopp!
2: Im Herzen Englands hätte eine Auktion stattfinden sollen, wo mitgeschnittene Live-Shows und mehr als 100 Stunden Probeaufnahmen von Oasis aus den 90ern unter den Hammer gekommen wären. Aufgenommen hatte die Bänder ein damaliger Tontechniker und dessen Sohn, der hatte sie jetzt zur Auktion freigegeben. Britische Medien berichten aber, dass die Band den Verkauf per Gericht gestoppt hat. Das Auktionshaus schätzt den Wert der Aufnahmen umgerechnet auf knapp 1,9 Millionen Euro. Das ist wirklich schade für den Sohn des Tontechnikers.
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0: Arnie Warnsteiner hier aus der Rockantenne Bayern Frühschicht. Ich wünsche euch ein schönes, ein erholsames, ein wundervolles Wochenende. Lasst es euch gut gehen. Und am Montag stecken wir uns so richtig was an. Nein, keinen Joint. Es sind die Kerzen für AC/DC-Frontmann Brian Johnson. Und vielleicht haben wir noch viel mehr zu feiern. Vielleicht in Sachen Fußball, zwinker, zwinker. Oder in Sachen Tattoo-Tata, zwinker, zwinker. Auf alle Fälle feiern einige von euch beim Simple Plan Konzert. Es gibt Tickets. Also dann, bis morgen, ab 5 in der Frühschicht.
1: Das Rockantenne Bayernwetter. Nach Nebel und Hochnebel zeigt sich vielerorts im Freistaat die Sonne. Im westlichen Franken gibt es mehr Wolken. Temperaturen 18 bis 23 Grad. Morgen auch erst Nebel, dann öfter sonnig, im Allgäu einzelne Schauer.
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1: Ich bin Jutta Ribrock. Jetzt das kurze Update für euch. Nach der Attacke in einem Flugzeug über Saudi-Arabien spricht jetzt auch die ermittelnde Generalstaatsanwaltschaft der Vereinigten Arabischen Emirate von einem Terrorakt. Der Co-Pilot habe den Piloten des Fly-Dubai-Flugs mit der Notfall-Axt angegriffen, die im Cockpit vorgeschrieben ist. US-Medien berichten außerdem, der Mann sei zuvor aus einem früheren Job bei der Fluggesellschaft Oman Air entlassen worden, weil bei ihm extremistisches Material gefunden wurde. Der Tag der Deutschen Einheit wird heute wieder im ganzen Land gefeiert. Die zentrale Feier findet diesmal in Bremen statt, mit einem großen Bürgerfest, kostenlosen Konzerten und viel Politprominenz. Ein besonderes Demokratiefest gibt es unter anderem auch in Mödlareuth im Vogtland. Der Ort war wie Berlin durch eine Mauer geteilt. Eine Hälfte lag in Thüringen, die andere in Bayern. Die deutsche Fußballnationalmannschaft absolviert gerade ihr Abschlusstraining vor dem vierten Spiel in der Nations League. Danach geht's vom Homeground in Herzogenaurach ab nach Griechenland. Und da will Trainer Jürgen Klopp diesmal so einen guten Auftritt schaffen, wie zuletzt beim Sieg gegen Serbien. Als Kapitän für das Spiel morgen in Thessaloniki ist Florian Wirtz im Gespräch.
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3: Kurz nach 11. Simon Fischer hier am Start. Habt einen schönen Feiertag. Tag der Deutschen Einheit. Und das hier ist eine Nummer, die ich einfach ultimativ mit Feiern gehen, Tanzen und einfach Loslassen verbinde. Ist Samstag heute. Eigentlich wäre wieder mal eine gute Gelegenheit, in einen Rockclub einfach richtig abzugehen. Wir probieren es jetzt auf jeden Fall schon mal zusammen aus. Das sind Mando Diao mit Dance With Somebody. Jetzt im besten Rock Nonstop auf Rockantenne.
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Social Distortion, die haben da was richtig Feines für uns. Huiuiuiui, Ball and Chain, schön entspannte Nummer in der Weekend Show am Samstagvormittag. Seit 36 Jahren, da ist Deutschland wieder ein Land und da lassen wir uns hier auf Rockantenne natürlich nicht lumpen und feiern mit euch am Tag der Deutschen Einheit eine Extraladung Rock made in Germany, jetzt mit Es geht voran von Fehlfarben. Als Peter Hein und seine Jungs das 1980 aufnehmen, da war das nicht nur ein genialer neuer deutsche Welle-Sound mit ordentlich Punk-Attitüde, sondern vor allem auch ein Lebensgefühl. Dieser Satz, es geht voran, plötzlich singt den eine ganze Szene mit. Hausbesetzer, Demos, Studentenpartys, alles komplett mit dabei. Und das machen jetzt auch wir. Hier sind Fehlfarben mit Es geht voran im besten Rock Nonstop auf Rockantenne.

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0: 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Bagman Turner Overdrive. Ich finde ja, das ist eine Nummer, die irgendwie ziemlich überambitioniert klingt. Da ist eine Menge drin los, aber sie liefert auch einfach trotzdem volle Kanne ab. Checkt ihr? Das ist der beste Rock Nonstop auf Rockantenne mit einer richtig schönen Classic-Rock-Nummer. Schönes Wochenende!
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0: Das Legoland Deutschland, das steht schon ganz im Zeichen von Halloween. Von heute bis zum 8. November, da lädt das Resort zu einem schaurig schönen Gruselerlebnis ein. Bei besonderen Missionen, da können die Kleinen ihren Eltern schön an der Nase herumführen. Außerdem gibt es eine Halloween-Kinderdisco oder auch die spektakuläre Halloween-Parade an den Langsamstagen. Und wer es lieber gruselfrei mag, ja, der genießt einfach ganz entspannt die anderen Parkattraktionen. Außerdem lassen wir nochmal zusammen die Motoren schnurren. Beim Motorradwochenende in Sinsheim. Heute und morgen, da findet das auf dem Freigelände des Technikmuseums statt. Mit dabei sind Zweiräder aus allen Epochen, vom BMW und NSU bis Harley-Davidson und Indian. Außerdem eine Händlermeile und dicke Show-Einlagen. Und wie immer gilt natürlich, was auch immer ihr an diesem Wochenende treibt, wir rocken mit euch dadurch. Mit dem besten Rock Nonstop auf Rockantenne. Jetzt gemeinsam mit The Smashing Pumpkins mit einer richtig geilen Emo-Nummer. Disarm. Jetzt auf Rockantenne.

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4: Das Rock Antenne Bayern Wetter. Nach Nebel und Hochnebel zeigt sich vielerorts im Freistaat die Sonne. Im westlichen Franken gibt es mehr Wolken. Temperaturen 18 bis 23 Grad. Morgen auch erst Nebel, dann öfter sonnig, im Allgäu einzelne Schauer.
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4: Ich bin Jutta Ribrock. Jetzt das kurze Update für euch. Für den Angriff auf einen Piloten beim Flug über Saudi-Arabien hat der tatverdächtige Co-Pilot eine Axt benutzt. Das hat die ermittelnde Generalstaatsanwaltschaft der Vereinigten Arabischen Emirate mitgeteilt. Rettungsäxte gehören zur vorgeschriebenen Notausrüstung in Flugzeugen. Der Co-Pilot war laut US-Medienberichten außerdem als Sicherheitsrisiko bekannt. Sein früherer Arbeitgeber Oman Air habe ihn entlassen, weil extremistisches Material bei ihm gefunden wurde. Zum Tag der Deutschen Einheit haben die zentralen Feierlichkeiten in Bremen begonnen. Dort ist heute viel Politprominenz, unter anderem Bundespräsident Steinmeier und Bundeskanzler Merz. Es soll aber vor allem ein großes Bürgerfest werden mit kostenlosen Konzerten, Führungen und Ausstellungen. US-Präsident Trump zieht seine Drohung mit einem Diesel-Exportverbot zurück. Er habe das nicht ernst gemeint, erklärte er. Aufgrund seiner Drohung hatten die G7-Staaten beschlossen, 100 Millionen Barrel Rohöl und Diesel aus ihren strategischen Reserven freizugeben. Trump hatte zuvor durchblicken lassen, dass die USA sonst keinen Diesel mehr nach Europa verkaufen würden.
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5: mit Simon Fischer. Es ist Mittag, kurz nach 12 am Tag der Deutschen Einheit. Und wenn es eine Band gibt, die viele, viele Menschen zusammenbringt, ob Hardcore-Fans, Fans von soften Balladen und, dann ist es definitiv Queen. Die feiern wir jetzt, I Want to Break Free, hier im besten Rock Nonstop.
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0: Nie haben die 2000er krasser nach 80ern geklungen als mit Bon Jovi. It's My Life. Das ist der beste Rock Nonstop auf Rockantenne. 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
0: Sammy Hagar, der will Anfang der 80er nur eines, und zwar rocken. Mit There's Only One Way to Rock macht er daraus eine Hymne. Später spielt er den Song sogar live bei Van Halen. Und genau diese Live-Version, die hat Axel Rudi Pell im Ohr. Der Gitarrist aus Bochum, der schnappt sich den Song mitten in der Corona-Zeit. Eigentlich will er ja 2020 mit seinem Album Sign of the Times auf Tour gehen. Dann fallen aber die Konzerte aus, und neue Songs rauszubringen, die man nicht live spielen darf, das findet er sinnlos. Also nimmt er mit seiner Band ein Coveralbum auf. Im Juni 2021 kommt dann der Hagar-Song als erste Single raus. Im Juli folgt das Album Diamonds Unlocked 2. Den Song, den hat Axel dabei ganz bewusst an den Anfang gestellt. Er sagt, es sei einer seiner liebsten Hagar-Songs, wild und voller Energie. Beim Solo duelliert er sich quasi mit sich selbst, so wie in der Van Halen-Version. Das Album, das landet damals auf Platz 7 der deutschen Charts, und wir feiern die Nummer jetzt als Coverlover ab. Axel Rudi Pell mit There's Only One Way to Rock im besten Rock Nonstop auf Rockantenne.

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0: einer meiner absoluten Lieblingsrock-Songs. Irgendwie so ernst, aber trotzdem klingt er auch so unbeschwert und einfach irgendwie schön. The Cure mit Boys Don't Cry hier im besten Rock Nonstop auf Rockantenne.
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0: Ein Tattoo, das bleibt ein Leben lang unter der Haut. Die geilen Teile, genauso wie die schiefgegangenen Freundschaftsbeweise, die Alkoholentscheidungen und auch sonstige Tattoo-Sünden. Und wenn so eine Tintenkatastrophe euren Luxuskörper, naja, sagen wir mal, ziert, dann meldet euch jetzt an für unser Tattoo-Tata via WhatsApp über die 08000 80 4000 und mit etwas Glück sichert ihr euch ein niedelnagelneues Cover ab. Im Gegensatz zu diesen Unfällen kennt Alex Heger aber auch ein paar Rockstars, bei denen das mit den Freundschaftstattoos ein bisschen besser gegangen ist.
2: Auch wenn Gitarrist Mick Mars von Mötley Crüe aus gesundheitlichen Gründen 2022 seinen Rücktritt vom Tourbetrieb erklärt hat, ist er doch immer mit dabei auf der Bühne. Denn Kollege und Mötley Crüe-Bassist Nikki Sixx hat sich auf den Oberschenkel das Gesicht von Mick Mars tätowieren lassen. Ein Freundschaftstattoo ist seit 2003 auch auf den Armen von Carl Barrett und Pete Doherty von den Libertines zu finden. In der Handschrift des jeweils anderen haben sie sich den Bandnamen tätowieren lassen und halten das auch auf dem Albumcover mit dem gleichen Titel prominent ins Bild. 2004 war dann erstmal Schluss

0: und Eagles of Death Metal Kopf Jesse Hughes. Die haben sich jeweils ihre Spitznamen Baby Duck und Boots Electric auf die gleiche Stelle am Unterarm stechen lassen. Süß.
1: Ob süß oder nicht süß, habt ihr trotzdem eins, das so schnell wie möglich verschwinden soll? Dann meldet euch noch fix bei uns. Alle Infos findet ihr auch nochmal in unserer Rockantenne-App. Ich bin Simon Fischer, wünsche euch jetzt ein wunderschönes Wochenende und drückt das Mikro im Studio jetzt Kollege Frank Stengel in die Hand. Rockt mit ihm gut durch den Nachmittag und mit The New Roses. Das ist ihre Nummer Saints and Sinner. Jetzt im besten Rock Nonstop auf Rockantenne. Ciao.

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5: Das Rockantenne Bayernwetter. Nach Nebel und Hochnebel zeigt sich vielerorts im Freistaat die Sonne. Im westlichen Franken gibt es mehr Wolken. Temperaturen 18 bis 23 Grad. Morgen auch erst Nebel, dann öfter sonnig, im Allgäu einzelne Schauer.
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5: Ich bin Jutta Ribrock. Jetzt das kurze Update für euch. Nach der Attacke in einem Flugzeug über Saudi-Arabien spricht jetzt auch die ermittelnde Generalstaatsanwaltschaft der Vereinigten Arabischen Emirate von einem Terrorakt. Der Co-Pilot habe den Piloten des Fly-Dubai-Flugs mit der Notfallaxt angegriffen, die im Cockpit vorgeschrieben ist. US-Medien berichten außerdem, der Mann sei zuvor aus einem früheren Job bei der Fluggesellschaft Oman Air entlassen worden, weil bei ihm extremistisches Material gefunden wurde. Seit 36 Jahren sind Ost- und Westdeutschland wieder vereinigt und das wird heute wieder gefeiert mit dem Tag der Deutschen Einheit. Die zentrale Feier findet diesmal in Bremen statt. Zu einem großen Bürgerfest werden rund 400.000 Besucher erwartet. Außerdem ist viel Politprominenz in Bremen, darunter Bundespräsident Steinmeier und Bundeskanzler Merz. Viele Verbraucher würden gern häufiger mit Karte oder Smartphone zahlen. Laut einer YouGov-Umfrage konnte mehr als jeder Zweite in diesem Jahr mindestens einmal nicht bargeldlos zahlen, weil Geschäfte oder Restaurants Cash verlangt haben. Bundesfinanzminister Klingbeil will Geschäfte und Restaurants verpflichten, künftig zusätzlich zum Bargeld auch digitale Zahlungen mit Karte oder Handy zu akzeptieren.
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6: Und die Weekendshow auch heute natürlich am Feiertag. Arno Presser begleitet euch die nächsten Stunden und in der Stunde zwischen 13 und 14 Uhr beschäftigen wir uns mit einem Geburtstagskind. Den Namen kann ich schon verraten, nämlich Mr. Tommy Lee. Außerdem gibt es natürlich wieder einen Auszug aus unserem aktuellen Album der Woche. Hier aber erstmal Musik von Whitesnake und Mr. Bryan Adams.
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0: eindeutig Rockantenne Bryan Adams, The Only Thing That Looks Good On Me. Und heute Abend ist Tourauftakt der Roll With The Punches Tour. Heute Abend in Köln live Bryan Adams in der Lanxess Arena. Am Montag dann in München in der Olympiahalle. Und dann gibt es noch weitere Termine in Bremen, in Hamburg und in Leipzig. Und wir kommen jetzt zu einem Mann, der wirklich Rock History geschrieben hat.
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0: Ja, wenn man Sex, Drugs and Rock'n'Roll sagt, dann gehört er natürlich eindeutig dazu. Der Inbegriff Mr. Tommy Lee.
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0: Die Schlagmaschine von Mötley Crüe hat in seiner fast 50-jährigen Karriere so einige legendäre Rockmomente geprägt. Zum Beispiel sein spektakuläres 360-Grad-Schlagzeug, mit dem sich Lee beim Spielen auf den Kopf gedreht hat. Oder das eine Mal, als er während eines Auftritts einfach eine Flasche Jack Daniels X getrunken hat und trotzdem problemlos weiterspielen konnte. Und Einzug in die Popwelt hat er erhalten, Tommy Lee, dann in den 90ern durch seine wilde Ehe mit Baywatch-Ikone Pamela Anderson. Das berühmte Sextape wurde zum ersten viralen Clip zu einer Zeit, in der Internet und vor allem die Rechte am eigenen Bild noch wirklich in den Kinderschuhen gesteckt haben. Und man kann nicht behaupten, dass Tommy Lee es heute wirklich ruhiger angehen lässt. Musikalisch ist auch einiges los bei Tommy Lee. In diesem Jahr erschien zum Beispiel Tommyland Rides Again, eine Neuinterpretation von Tommys zweitem Soloalbum. Und auch mit Mötley Crüe spielt er weiter ausgewählte Locations. Und wir hoffen natürlich auch auf ein baldiges Wiedersehen in Europa und wünschen ihm alles, alles Gute zum Geburtstag. Heute Tommy Lee, er ist 64 Jahre jung. Mötley Crüe und wir wollen uns natürlich auch musikalisch bei ihm bedanken. Und die Fans werden sich drauf freuen. Hier kommt Mötley Crüe mit Dr. Feelgood.
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0: Der ultimative Song für die einsame Insel Boston und More Than a Feeling, der Startschuss für ihre Weltkarriere im Jahr 1976. Das dazugehörige Album Boston, eines der erfolgreichsten Rockalben bis zum heutigen Tage. Und wir schauen jetzt auf unser aktuelles Album der Woche.
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0: Die Welt ist am Durchdrehen und Europe haben ein neues Album beziehungsweise Titel Come This Madness. Also was topaktuelles von Joey Tempest und seinen Jungs. Und wir haben lange drauf warten müssen, insgesamt 9 Jahre. Aber was für ein Kracher-Album. Europe besinnen sich wieder auf ihre klassischen Hardrock-Wurzeln und sie zeigen auch nach wie vor, dass sie brillantes Songwriting verstehen. Und ohne Frage, Joey Tempest, wer ihn mal live gesehen hat, zählt sicherlich zu den weltbesten Sängern. Mittlerweile hat er seinen Lebensmittelpunkt nach London verlagert. Und ich bin sicher, Europe werden auch auf Tour gehen. Auf alle Fälle ein fantastisches Rockalbum, das jeder einmal sich zu Gemüte führen sollte. Also Europe und hier ein weiterer Anspieltipp auf Rockantenne. Europe in Höchstform mit One on One.

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0: Arnie Warnsteiner hier aus der Rockantenne Bayern Frühschicht. 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Lasst es euch gut gehen. 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Es gibt Tickets. 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
1: Das Rockantenne Bayern-Wetter. Heute haben wir viel Hochnebel und auch überhaupt Nebel bei uns im Land. Von Franken her, da kommen auch immer mehr Sonnenstrahlen durch die Wolkendecke durch. 18 bis 23 Grad. Morgen erst Nebel und Hochnebel. Am Nachmittag sind dann aber auch Schauer möglich.
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1: Ich bin Yves Simon. Jetzt das kurze Update für euch. Nach dem Ende des Fregattenprojekts F-126 hat jetzt die beauftragte niederländische Damenwerft eine Milliardensumme vom Bundesverteidigungsministerium gefordert. Es geht dabei um Ansprüche über rund 4,7 Milliarden Euro. Das niederländische Unternehmen wirft der Bundesregierung Vertragsbruch vor. Passwörter mit ganz vielen Zahlen oder auch Sonderzeichen können sich die meisten von uns einfach nicht merken. Ein neues Ranking der Telekom mit schlechten Passwörtern zeigt jetzt einen neuen Trend. Fußballfans, die wählen gerne mal Schalke 04 oder auch 1860 München als Kombi mit Groß- und Kleinbuchstaben auch. Auch das ist eine ähnlich blöde Idee wie Passwort 01 oder ABC123. Die meisten Fans halten mit ihrer Fußballliebe ja nicht gerade hinterm Berg. Die Modekette Zara hat jetzt ein Kinder-Halloween-Kostüm wieder zurückgezogen. Es hatte zu starke Ähnlichkeiten zur Kleidung von Häftlingen in nationalsozialistischen Konzentrationslagern. Das war der Vorwurf. Und das war ein Gefängnisinsassenkostüm mit blau-weißen Streifen, abgetragenem Look und Aufdrucken, die allerdings an Stacheldraht erinnert haben.
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3: Und ich freue mich auf diese Stunde Amopresse für euch im Studio noch bis 18 Uhr. Gleich haben wir eine wahnsinnig coole deutsche Band. Wir präsentieren ihren neuesten Song Big Bubble Bullshit. Aber wir starten erstmal rein mit Alice Cooper mit dem Song Poison. Dann ein Klassiker von der britischen Rockformation Thunder und Sportfreunde Stiller sind auch mal wieder mit von der Partie. Und wie gesagt, ich wünsche euch ganz einfach einen lässigen Samstagnachmittag heute am Tag der Deutschen Einheit.
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Rockantenne und Sportfreunde Stiller mit dem Song Ein Kompliment. Und an dieser Stelle gibt es einen ganz, ganz heißen neuen Song für euch. Es ist einer der aufsteigenden Namen in der deutschen Modern-Metal-Szene, und zwar die Band April Art. Sie wurde bereits 2014 gegründet. Die Band kommt aus Gießen. Sängerin ist Lisa Marie Watz. Drei Alben gibt es schon und jetzt gibt es einen neuen Song aus ihrem kommenden Album. April Art, wir wollen, dass ihr euch diesen Namen auf alle Fälle einprägt. Eine der markantesten Neuerscheinungen in dieser Woche hier auf Rockantenne. Hier also April Art mit Big Bubble Bullshit.

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0: Bei diesem Sound bleiben keine Fragen offen. Natürlich ZZ Top mit Sleeping Bag, ein Mega-Hit Mitte der 80er Jahre.
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0: Und heute am Feiertag gibt's gleich die Möglichkeit, sich mal durch die neuesten Perlen in der Rock- und Metal-Welt durchzuhören. Und ein großer Schwung interessanter Alben ist gerade gestern auf den Markt gekommen. Und zwar aus Stockholm. Da gibt es frischen Melodic Death Metal mit der Formation Amon Amarth.

Die Schweden haben ihr neues Studioalbum The Allfather Awakens rausgehauen und ab Mitte Oktober sind sie auch auf Tour in Deutschland. Und es gibt modernen Alternative Rock und zwar mit der Formation Dead Poets Society.

Monarch heißt ihr brandneues Studioalbum und die Jungs sind dann im Februar des kommenden Jahres auch live in Deutschland auf Tour. Und in dieser Woche gab es unter anderem von den Beatles, von Rush und auch von den Red Hot Chili Peppers Neuauflagen oder sogenannte Boxsets vergangener Hitalben. Alle drei Bands haben an diesem Freitag etwas auf den Markt gebracht. Also viele interessante Neuerscheinungen und da lohnt es sich im Besonderen natürlich reinzuhören bei all diesen Alben. Hier bei uns geht's weiter mit Musik von Three Days Grace, I Am Machine.

0: Die Rockhymne der frühen 70er Jahre, Smoke on the Water von Deep Purple aus dem legendären Album Machine Head. Und jetzt kommen wir wieder auf interessante Neuigkeiten, die sich im Bereich der Rockwelt ergeben haben in dieser Woche. Ein Ausblick wahrscheinlich auch auf Bands, die in Kürze auf Tour gehen.
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2: Rod Stewart hört auf. Ja, er hat selber bestätigt, dass die neu angekündigte Tour The Final Encore seine letzte sein wird. In einem Statement begründet er seine Entscheidung damit, dass er bereits seit seinem 19. Lebensjahr auf der Bühne stehe und jetzt einfach mal die Zeit gekommen wäre, aufzuhören. Das sind immerhin über 16 Jahre und ist der absolute Wahnsinn. Im Frühjahr 2027 beginnt für ihn also seine letzte Tour. Er wird auch für 4 Konzerte in Deutschland zu Gast sein, unter anderem in München oder Berlin. Linkin Park arbeiten dafür an ihrem nächsten Album. Das bestätigte der DJ der Band Joe Hahn jetzt in einem Interview. Auf die Frage, ob sie an neuer Musik arbeiten, hat Hahn gesagt, ja, denn wir sind wirklich gerne zusammen und besonders lieben wir den kreativen Teil und das Musikmachen. Nach ihrer From Zero Tour haben sich die New Metal Ikonen einen Monat Pause gegönnt, bevor es dann schon zurück ins Studio ging. Seit dieser Woche ist zudem Linkin Parks Film Unshatter in den Kinos. Oasis stoppen die Versteigerung bisher unveröffentlichter Aufnahmen.
3: Halt, stopp!
2: Im Herzen Englands hätte eine Auktion stattfinden sollen, wo mitgeschnittene Live-Shows und mehr als 100 Stunden Probeaufnahmen von Oasis aus den 90ern unter den Hammer gekommen wären. Aufgenommen hatte die Bänder ein damaliger Tontechniker und dessen Sohn, der hatte sie jetzt zur Auktion freigegeben. Britische Medien berichten aber, dass die Band den Verkauf per Gericht gestoppt hat. Das Auktionshaus schätzt den Wert der Aufnahmen umgerechnet auf knapp 1,9 Millionen Euro. Das ist wirklich schade für den Sohn des Tontechnikers.
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8: Das Rock Antenne Bayern Wetter heute an vielen Stellen dicht bewölkt. Trotzdem schafft es die Sonne hier und da auch mal zwischen der Wolkendecke durch. Waldsassen in der Oberpfalz 20 Grad, Burg Bernheim Mittelfranken 19 und wir messen in Mittenwald in Oberbayern 17 Grad.
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8: Ich bin Yves Simon. Jetzt das kurze Update für euch. Die Online-Dienste der Bundesagentur für Arbeit sind weiterhin nur eingeschränkt nutzbar. User können sich gerade nicht einloggen oder Anträge abschicken. Die Behörde geht allerdings nicht von einem Hackerangriff aus. Auf der Website ist die Rede von Wartungsarbeiten. Kreditkarte, Apple Pay und Co. Bargeldlos zahlen, das wird auch beim Bäcker oder bei der Imbissbude um die Ecke immer beliebter. Mehr als jeder Zweite hat sich dieses Jahr aber auch schon geärgert, dass das nicht ging und dann doch wieder Bargeld herhalten musste. Mit 56% lag der Anteil in der YouGov-Umfrage sogar noch höher als vor 5 Jahren. Bundesfinanzminister Klingbeil will jetzt aber dafür sorgen, dass Geschäfte und Restaurants in Zukunft mindestens eine digitale Bezahloption anbieten müssen. Am Nürnberger Flughafen startet jetzt gleich die Maschine mit unserer Fußballnationalmannschaft in Richtung Thessaloniki. Dort findet ja morgen Abend das Nations League-Spiel unserer Mannschaft gegen Griechenland statt. Und das Team ist nach dem Abschlusstraining in Herzogenaura ready, um sich für die 0:1-Pleite aus dem ersten Spiel gegen die Griechen zu revanchieren.
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9: Und die Weekend-Show am heutigen 3. Oktober mit Armand Presser. Wir haben eine Menge vor. In Kürze sprechen wir über eine tolle Künstlerin, die heute ihren 57. Geburtstag feiert. Jetzt aber starten wir erstmal mit Musik von Survivor, dann einer Band, die man sich merken sollte, These Wicked Rivers, und die Proclaimers kommen natürlich auch zu euch mit der Hymne I'm Gonna Be 500 Miles.
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0: Dieser Song ging um die Welt im Jahr 1988. The Proclaimers. Und das waren zwei Brüder, sogar Zwillingsbrüder, Cray und Charlie Reid. Schottisches Duo. Und das war der ganz, ganz große Wurf. Wie gesagt, Ende der 80er Jahre.
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0: Manchmal brauchen auch Rockstars eine richtige Veränderung und das dachte sich jetzt wohl auch Gwen Stefani, die legendäre Stimme von No Doubt. Eines ihrer Markenzeichen neben ihrer wunderbaren Stimme natürlich ihre hell leuchtend blonden Haare und die hat sie sich jetzt an den Spitzen ganz pechschwarz gefärbt und zwar für ein Benefizkonzert in San Francisco vor über 25.000 Fans und einige Videos sind jetzt schon im Netz zu bewundern, aber es durften natürlich auch nicht die ganz, ganz großen Erfolge fehlen, die No Doubt mit ihrem Album Tragic Kingdom erreichen konnten im Jahr 1995. Das war der große Durchbruch und bis zum heutigen Tage ist das Album über 15 Millionen Mal verkauft worden. Und Gwen Stefani hat zudem heute Geburtstag. Wir sagen Happy Birthday. Gwen Stefani ist heute 57 Jahre alt geworden und natürlich gibt es ihren Mega-Hit jetzt für alle Fans von ihr und von der Band No Doubt. Hier kommt sie zu euch mit Don't Speak.

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0: Park und Rock am Ring, da sind sie angekündigt. Das war der Song Midlife Crisis aus den frühen 90er Jahren. Und diese Woche hat die Grunge-Band der 90er Jahre für Schlagzeilen gesorgt. Nirvana haben nämlich bei den MTV Video Music Awards einen Preis für ihren Einfluss auf die Gestaltung von Musikvideos erhalten. Dabei standen auf der Bühne gemeinsam die damaligen Bandmitglieder Chris Novoselic, Pat Smear, Dave Grohl und haben alle gemeinsam eine kleine Zeitreise zurück in die 90er Jahre gemacht. Und das hat sogar bei den doch so harten Rockstars für ein paar Tränen gesorgt.
1: Ganz ehrlich, während der Präsentation, da habe ich angefangen zu weinen. Und meine Frau, die sitzt neben mir und schaut mich an und ist so, oh, aber gleichzeitig, reiß dich mal zusammen jetzt.
0: Also harte Schale und ein weicher Kern, das gilt natürlich auch für die erfolgreichsten und wildesten Rockstars. Das also das Top-Aktuelle von den MTV Video Music Awards. Und bei uns geht's weiter mit Musik von The Calling und von Mr. John Waite.
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4: Rockantenne Bayern Wetter heute an vielen Stellen im Land grau, aber es bleibt trocken. Die Temperaturen 18 bis 23 Grad. Morgen dann erstmal Nebel und Hochnebel. Später kann es auch an den Alpen paar Schauer geben. Die Temperaturen wieder ähnlich wie heute.
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4: Ich bin Yves Simon. Jetzt das kurze Update für euch. Heute ist Tag der Deutschen Einheit und die zentrale Feier dazu mit Bundespräsident Steinmeier und Kanzler Merz findet in Bremen statt. Beim ökumenischen Gottesdienst heute Vormittag ist es auch um die Bremer Stadtmusikanten aus dem berühmten Märchen der Gebrüder Grimm gegangen. Esel, Hund, Katze und Hahn. Was hat das jetzt mit der Einheit zu tun? Der Pfarrer jedenfalls findet, die Tiere sind verschieden und brauchen sich trotzdem gegenseitig, so wie Ost und West. Der Co-Pilot des Fly-Dubai-Flugs von Dubai nach Tel Aviv hat den Piloten offensichtlich mit einer Rettungsaxt angegriffen. Die zuständigen Behörden gehen von einem versuchten Terroranschlag aus. Der Co-Pilot soll versucht haben, die Kontrolle über das Flugzeug zu übernehmen, bevor die Passagiere das dann verhindern konnten. So eine Rettungsaxt gehört übrigens zur Pflichtausrüstung im Flugzeug, um sich im Notfall aus dem Flieger befreien zu können. Die angestrebte Freigabe von Ölvorräten durch die G7-Staaten soll die Spritpreise senken und ist dabei auch kein Risiko für die Energieversorgung. Das hat Bundeswirtschaftsministerin Reiche jetzt betont. Die Grünen aber nennen die Entscheidung im Gespräch mit einer Nachrichtenagentur trotzdem eine politische Dummheit. Ohne Druck aus den USA wäre das nicht passiert, meinen sie.
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5: Und eine weitere Stunde Weekend Show mit Armand Presser. Und wir beschäftigen uns gleich mit einem der ganz, ganz großen deutschsprachigen Legenden im Rockbusiness. Aber erstmal Musik von Billy Idol aus den 80ern, dann aus den 90ern von Smashing Pumpkins und aus den 2000er Jahren mit Evanescence. Viel Freude noch bis 18 Uhr.
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0: Eine der wichtigsten Hymnen der 2000er Jahre, Amy Lee mit Evanescence und Bring Me to Life. Vor einigen Tagen ist die Band ja hier in München aufgetreten in der Olympiahalle und hat mächtig Eindruck hinterlassen. Ja, Tag der Deutschen Einheit, und den wollen wir natürlich auch gebührend musikalisch feiern. Denn es gibt jetzt eine Extraladung Rock Made in Germany und jetzt mit einer absoluten Legende. Und mein Kollege David Löbe hat sich mit ihm eingehend beschäftigt.
1: Wenn es um die erfolgreichsten Musiker der Rockrepublik geht, kommt man um ihn nicht herum. Marius Müller-Westernhagen.
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1: Die Kunst wurde dem Düsseldorfer praktisch schon in die Wiege gelegt.
3: Ich hatte in vielen Dingen sehr viel Glück. Ich bin aufgewachsen in einer Schauspielerfamilie.
1: Mit 14 hat er in seinem ersten Film gespielt. Die Liebe zur Musik war dann aber doch stärker als die zum Schauspiel, wobei es damit den Durchbruch gedauert hat.
3: Und ich hatte meinen ersten wirklich großen Erfolg, da war ich schon über 30.
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1: Es folgen radikale Imagewechsel, musikalische Experimente und deutschlandweiter Kultstatus.
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1: Seine Authentizität hat Westernhagen aber nie verloren.
3: 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Welchen Weg willst du gehen? Was ist dir wichtig und was ist auch als Künstler deine Aufgabe?
1: Marius Müller-Westernhagen, er macht uns alle willenlos, ist so richtig sexy. Und ob mit oder ohne Pfefferminz, der Prinz der deutschen Rockmusik.
0: Und wir wollen ihn natürlich jetzt auch mit einem Song der prägenden 80er Jahre hören. Hier ist Marius Müller-Westernhagen, passend zum Feiertag mit Lasst uns leben.

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0: Rockantenne mit der neuesten von U2, Street of Dreams, und das ist der Vorbote für ihr neues Album. Das wird erscheinen am 13. November, das 16. Studioalbum von U2 mit dem Titel Carnival de Luz. 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
0: Und der Ausblick auf einige Konzerte jetzt in der kalten Jahreszeit. Im Dezember wird Doro uns einheizen, unter anderem in Markneukirchen, in Bremen und in Filderstadt ist sie zu sehen. Dann im Mai und April des neuen Jahres, im Jahr 2027, feiern wir Glamrock-Partys der besonderen Art. Feuern einen Hit nach dem anderen ab, und zwar in Stuttgart, in München, in Leipzig, Berlin und Hamburg, wie gesagt, im Mai und bereits im April des kommenden Jahres. Und im September des Jahres 2027 wird Halle an der Saale wieder zum Eintages-Festival-Hotspot.

In 11 Monaten ist es dann soweit. Am 4. September des kommenden Jahres in Extremo laden wieder zu ihrer Weckt die Toten Festival. Und auf der Bühne neben in Extremo sind noch Mono Incorporated, Doro und Fiddler's Green. Das also einige Tipps für die kommenden Monate und im kommenden Jahr. Das Ganze natürlich präsentiert von Rockantenne.

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4: Das Rockantenne Bayernwetter lädt heute dazu ein, auf eins der vielen Volksfeste bei uns im Freistaat zu gehen. Zum Beispiel auch auf die Fürther Michaelis Kerwa. Die hat am Vormittag begonnen. Ja, morgen wird es wieder ähnlich trocken und auch vereinzelt sonnig. Nur in Unterfranken kann es nass werden.
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4: Ich bin Yves Simon. Jetzt das kurze Update für euch. Nach dem Vorfall in einer Fly-Dubai-Maschine sprechen nach Israel jetzt auch die Vereinigten Arabischen Emirate von einem versuchten Terroranschlag. Inzwischen kommen immer mehr Details ans Licht, was sich an Bord des Flugzeugs abgespielt hat. Demnach hat der Mann den Piloten neben sich mit einer Rettungsaxt angegriffen. Sie gehören zur vorgeschriebenen Notausrüstung in Flugzeugen, um zum Beispiel eine Flugzeugtür im Ernstfall öffnen zu können. Viele Verbraucher würden lieber häufiger mit Karte oder mit dem Smartphone zahlen. Laut einer YouGov-Umfrage konnte mehr als jeder Zweite in diesem Jahr mindestens einmal nicht bargeldlos zahlen, weil Geschäfte oder Restaurants dann doch Cash verlangt haben. Bundesfinanzminister Klingbeil will Geschäfte und Restaurants deswegen dazu verpflichten, in Zukunft zusätzlich zum Bargeld mindestens eine digitale Zahlungsoption zu akzeptieren. Max Verstappen hat sich in Sepang seine erste Pole-Position der Formel-1-Saison gesichert und startet in Malaysia vor Lewis Hamilton im Ferrari. WM-Spitzenreiter Kimi Antonelli geht im Mercedes als Vierter ins Rennen und verschafft sich im Duell mit Teamkollege George Russell, der nur auf Platz 8 gelandet ist, einen wichtigen Vorteil.
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5: Und die Weekend-Show noch eine Stunde mit Armand Presser. In dieser Stunde gibt es natürlich Hinweise für unsere Aktion Tattoo Tata. Da geht es um vermasselte Tattoos, die schlecht rausgekommen sind. Und das Cover-Up, vielleicht seid ihr damit dabei, dass man eure Haut und all das, wo ihr drunter leidet, dass wir euch da helfen können. Wie gesagt, mehr dazu in gut 10 Minuten und zudem auch noch ein Ausschnitt aus unserem aktuellen Album der Woche von Europe. Jetzt aber erstmal Sound von The Rasmus aus Skandinavien und von Guns N' Roses.
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0: Rockantenne und eine Alternative Rock Band aus England. Die haben nur zwei Alben gemacht und das war der Mega-Hit aus dem Jahr 1996, Ready to Go.
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0: Ja, viele von euch haben natürlich eine Schwäche für Tattoos, aber bei etlichen hat das nicht so gut funktioniert und man leidet wirklich unter Tattoos, die ganz einfach schlecht herausgekommen sind. Also, wenn es sich so bei euch verhält, dann schickt uns ein Foto über WhatsApp an die 08000 80 4000 und ihr könnt dann am Montag im Voting vielleicht landen und dann werdet ihr ausgewählt für ein brillantes Cover-Up. Die Nele hat sich zum Beispiel bei uns gemeldet und wir wollten von ihr wissen, um was es eigentlich geht bei ihr.
2: Ja, ich wollte gerne meine Horror-Tattoo-Geschichte erzählen. Der Song, den ich mir auf meinen Arm tätowiert habe, Lonely Day von System of a Down, lief bei uns zu Hause auf Dauerschleife bis heute. Mir ist der Song so im Kopf geblieben, der mich nun das ganze Leben begleitet hat und mir auch in schweren Zeiten Kraft gibt. Deshalb war mir klar, dieses Tattoo muss definitiv auf die Haut.
0: Ja, aber was ist denn jetzt eigentlich das ganz, ganz große Problem mit deiner Tätowierung?
2: Es ist leider sehr vernarbt, schief gestochen und beim Rettungsversuch sind da Linien gelandet, die da eigentlich nicht hingehören. Als ich dann zum Nachstechen zu meiner Tätowiererin wollte, ist sie umgezogen samt meiner Anzahlung. Die Liebe für das Tattoo ist definitiv geblieben, aber leider die Umsetzung ein kleines Chaos. Und deswegen habe ich euch geschrieben in der Hoffnung, ihr könnt mir helfen.
0: Ja, und wir können dir vielleicht auf alle Fälle helfen. Du musst nur noch ausgewählt werden. Und wenn ihr, wie gesagt, auch ein sogenanntes Tattoo des Grauens habt, dann meldet euch ganz einfach unter 08000 80 4000. Und am Montag startet dann das Voting und wir werden die Leute aussuchen, die mit einem Cover-Up-Tattoo dann vielleicht ihre schlechten Gefühle überwinden können. Am Montag in der Olympiahalle hier in München, Mr. Bryan Adams mit der Tour Roll with the Punches und hier ein Song aus seinen frühesten Anfängen, Bryan Adams mit Heaven.

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0: Manfred Mann's Earth Band Blinded by the Light. Und die Jungs sind ja unterwegs im Oktober. Sie sind live zu sehen in Stuttgart, in Bad Kissingen, in Neustadt an der Weinstraße. Im November dann unter anderem auch noch in Osnabrück und Krefeld. Und im Januar dann noch in Aschaffenburg und in München in der Muffathalle. Am 14. Januar sollte man auf alle Fälle, wo immer man auch wohnt, man sollte sich das nicht entgehen lassen. Ja, das war der Samstagnachmittag, das war die Weekendshow. Amo Presser wünscht euch noch einen wunderschönen Feiertag. Morgen natürlich auch noch einen erholsamen Sonntag. Und ich freue mich auf ein Wiederhören. Und jetzt gibt's noch etwas Leichtes, denn wir haben ja unsere wunderbare Rubrik der Schlagzeilen. Und die werden immer mit ein bisschen Ironie und mit einem süffisanten Unterton versehen. Hier also noch der Schnelldurchlauf und dann gibt es im Anschluss Musik aus dem Album der Woche von Europe. Es hat einen besonderen Titel, Come This Madness. Und die Jungs beweisen, dass sie überhaupt nicht zum alten Eisen zählen. Joey Tempest mit Sicherheit unter den Top 10 der weltbesten Rocksänger. Und wir hören sie dann auf alle Fälle noch mit dem Song Scandinavian Ice. Aber wie gesagt, jetzt erstmal unser Wochen-Schnelldurchlauf und wir hören uns wieder in der kommenden Woche.
1: 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Montag.
2: Heute ist der Stell-eine-dumme-Frage-Tag.
3: Und was macht man da?
2: Genau, Ulf. Und laut einer neuen Studie erhöht Zucker, dem ein Kind in den ersten 1000 Lebenstagen ausgesetzt ist, das Risiko für Angststörungen im Erwachsenenalter.
4: Was war das?
2: Ach, wer hätte gedacht, dass weißes Pulver so auf die Psyche gehen kann?
1: Dienstag.
2: Heute ist Weltherztag. Für sein Herz soll man auf 8 Faktoren achten. Blutdruck, Cholesterinwerte, Gewicht, nicht rauchen, Blutzuckerwerte, gesund ernähren, ausreichend schlafen und viel bewegen. Schade. Habe keinen einzigen Treffer.
1: Mittwoch.
2: Harald Glöckler behauptet, er sei als Single bei der Männerwelt so begehrt, dass er ein Männerabwehrspray brauche.
4: Mann!
2: Ja, ich habe übrigens ein Frauenabwehrspray. Nennt sich Axe. Und US-Forscher haben jetzt in Südamerika die wahrscheinlich lautesten Vögel der Welt entdeckt. Obacht! Bei 3 Vogelarten wurden Lautstärken von über 120 Dezibel gemessen. Und mit nur 2 kleinen Pünktchen bekommt dieser Satz eine völlig andere Bedeutung.
1: Donnerstag.
2: Eine neue YouGov-Umfrage hat ergeben, dass 59% der Deutschen nur noch wegen dem Geld arbeiten. Bis auf

0: Journalisten, die arbeiten wegen des Geldes. Das ist bei mir anders. Ich arbeite nur für unseren Bundeskanzler. Und unser Friedrich arbeitet natürlich auch liebend gern. Ne?
1: Ehrlich gesagt,
0: ja?
1: Ich hatte dazu selten Lust.
0: Okay, wir machen mal Schluss an dieser Stelle.
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2: Das Rockantenne Bayern-Wetter. Heute Abend ist es an vielen Stellen sternenklar. Später kann wieder Nebel aufziehen. Die Temperaturen gehen heute Nacht runter auf 12 bis 5 Grad. Morgen dann erstmal an vielen Stellen wieder Sonne nach Nebelauflösung. Am späten Nachmittag kommen aber von Unterfranken Schauer auf. Die Höchstwerte 18 bis 23 Grad.
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2: Ich bin Yves Simon. Jetzt das kurze Update für euch. Es gibt eine neue Erhebung zu schlechten Passwörtern. Die Telekom hat tatsächlich geklaute Passwörter aus dem Darknet gesammelt und ein Ranking gemacht. Neben Klassikern wie zum Beispiel Passwort 01 oder ABC123 gibt es jetzt sogar einen neuen Trend. Denn Schalke 04 taucht als Passwort im Ranking als geklautes Passwort auf. Offenbar probieren es Fußballfans einfach mal mit ihrem Lieblingsverein und der dazugehörigen Jahreszahl. Experten raten aber lieber ein Passwort nehmen, das wir uns gar nicht merken können. Meistens werden uns ja eh welche vorgeschlagen. Im US-Bundesstaat Tennessee tritt der Leiter der Strafvollzugsbehörde zurück. Der Grund ist die Hinrichtung der verurteilten Mörderin Christa Pike per Giftspritze. Das ist ja fehlgeschlagen. Pike hat trotz zweier Dosen des Wirkstoffs Pentobarbital überlebt. Jetzt soll eine unabhängige Untersuchung klären, warum die Hinrichtung gescheitert ist. In Spanien sorgen gescheiterte Mietreformen im Parlament für neue Massendemos gegen Wohnungsnot. Allein in Madrid sind bis zu 500.000 Menschen für mehr Mieterschutz und bezahlbaren Wohnraum auf die Straßen gegangen. Auslöser ist die Zwangsräumung einer 87-Jährigen. Die Proteste richten sich gegen steigende Mieten und Räumungen und es gibt auch Spekulationen über vorgezogene Neuwahlen.
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0: äußerst gefühlvoll gehen Greta Van Fleet auf der zweiten Single ihres kommenden Albums Palace for the People zu Werke.
1: Saw You Stand von Greta Van Fleet ist neu auf Rock Antenne Bayern.

0: Woche noch einmal im Schnelldurchlauf. Montag.
1: Heute ist der Stell-eine-dumme-Frage-Tag.
2: Und was macht man da?
1: Genau, Ulf. Und laut einer neuen Studie erhöht Zucker, dem ein Kind in den ersten 1000 Lebenstagen ausgesetzt ist, das Risiko für Angststörungen im Erwachsenenalter.
3: Was war das?
1: Ach, wer hätte gedacht, dass weißes Pulver so auf die Psyche gehen kann?
0: Dienstag.
1: Heute ist Weltherztag. Für sein Herz soll man auf 8 Faktoren achten: Blutdruck, Cholesterinwerte, Gewicht, nicht rauchen, Blutzuckerwerte, gesund ernähren, ausreichend schlafen und viel bewegen. Schade. Habe keinen einzigen Treffer.
0: Mittwoch.
1: Harald Glöckler behauptet, er sei als Single bei der Männerwelt so begehrt, dass er ein Männerabwehrspray brauche.
3: Mann!
1: Ja. Ich habe übrigens ein Frauenabwehrspray, nennt sich Axe. Und US-Forscher haben jetzt in Südamerika die wahrscheinlich lautesten Vögel der Welt entdeckt. Obacht, bei 3 Vogelarten wurden Lautstärken von über 120 Dezibel gemessen. Und mit nur 2 kleinen Pünktchen bekommt dieser Satz eine völlig andere Bedeutung.
0: Donnerstag.
1: Eine neue YouGov-Umfrage hat ergeben, dass 59% der Deutschen nur noch wegen dem Geld arbeiten. Bis auf Journalisten. Die arbeiten wegen des Geldes. Das ist

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0: Arnie Warnsteiner hier aus der Rockantenne Bayern Frühschicht. Ich wünsche euch ein schönes, ein erholsames, ein wundervolles Wochenende. Lasst es euch gut gehen. Und am Montag stecken wir uns so richtig was an. Nein, keinen Joint. Es sind die Kerzen für AC/DC-Frontmann Brian Johnson. Und vielleicht haben wir noch viel mehr zu feiern. Vielleicht in Sachen Fußball, zwinker, zwinker. Oder in Sachen Tattoo-Tata, zwinker, zwinker. Auf alle Fälle feiern einige von euch beim Simple Plan Konzert. Es gibt Tickets. Also dann, bis morgen, ab 5 in der Frühschicht.
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6: Ich bin Oliver Urbanke. Die ostdeutsche Wirtschaft hängt der westdeutschen mehr als 3 Jahrzehnte nach der Wiedervereinigung immer noch hinterher. Der Abstand verringert sich kaum noch. Das zeigen Zahlen des Instituts der deutschen Wirtschaft. Thomas Brock berichtet.
7: Die ostdeutschen Flächenländer erreichen 79% der Wirtschaftskraft des Westens und haben über Jahre immer weiter aufgeholt, bis zur Corona-Zeit. Seitdem stagniert der Prozess. Das größte Defizit sieht das Institut der deutschen Wirtschaft im Forschungsbereich, in dem Personal aus dem Osten fehle. Aber auch bei Investitionen herrsche Stillstand.
6: Der Co-Pilot des Fly-Dubai-Flugs von Dubai nach Tel Aviv hat den Piloten wohl mit einer Rettungsaxt angegriffen, wie die emiratische Nachrichtenagentur WAM unter Berufung auf die Generalstaatsanwaltschaft berichtet, gehen nach Israel nun auch die Behörden in den Vereinigten Arabischen Emiraten von einem versuchten Terroranschlag aus. Der Co-Pilot habe den Piloten mit einer Axt angegriffen und versucht, die Kontrolle über das Flugzeug zu übernehmen, heißt es. Der Flug war am Mittwoch von Dubai nach Tel Aviv unterwegs, als es zu der Attacke kam. Die AfD knackt in einer neuen INSA-Umfrage für die Bild erstmals die 30%-Marke. Im Vergleich zur Vorwoche legt die Partei einen Punkt zu. Die Union von Bundeskanzler Merz rutscht dagegen auf einen Tiefstwert. CDU und CSU verlieren einen Punkt und kommen nur noch auf 18%. Damit liegt die AfD 12 Punkte vor der Union. In Spanien gehen wegen der Wohnungsnot im Land tausende Menschen auf die Straßen. Wie lokale Medien berichten, gibt es derzeit Demonstrationen in Madrid, Barcelona und Valencia für das Recht auf menschenwürdigen Wohnraum sowie einen besseren Schutz für Mieterinnen und Mieter. Gestern scheiterte die linke Regierung von Ministerpräsident Sanchez im Parlament mit 2 Dekreten, mit denen sie gegen steigende Mieten und Zwangsräumungen vorgehen wollte. Am Widerstand konservativer und rechtspopulistischer Abgeordneter. Die Nacht bringt im Westen mehr Wolken, sonst bleibt es locker bewölkt oder sogar klar. Stellenweise wird es neblig. Die Temperaturen gehen runter auf 13 bis 6 Grad. An der Küste bleibt es milder. Morgen kann es im Südwesten nass werden, stellenweise gibt es sogar Gewitter. Aber ansonsten bleibt es trocken und angenehm warm bei 17 bis 23 Grad.
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4: Ich bin Katrin Steinberger. Europäer und die US-Regierung feiern die geplante Freigabe von Öl- und Dieselreserven als großen Schritt im Kampf gegen hohe Spritpreise. Aus Sicht der Ökonomin Samina Sultan vom Institut der Deutschen Wirtschaft bringt dieser Schritt, wenn, nur kurzfristig Entlastung. Diana Kramer berichtet.
5: Die Freigabe der Reserven der G7-Staaten sei ähnlich wie der Tankrabatt. Ein Pflaster, das kurzfristig Linderung verschaffen kann. Die grundlegende Problematik bleibt aber bestehen, sagt die Expertin. Für eine dauerhafte Normalisierung der Energie und damit auch der Spritpreise könne aus ihrer Sicht nur eine Aufhebung der Blockade der Straße von Hormuz sorgen. Für 4 Monate wollen die G7-Staaten insgesamt 100 Millionen Barrel Rohöl und Diesel freigeben. Diese sind als Notreserven national eingelagert.
4: Das Familienticket der Deutschen Bahn bleibt. Das Sommerferienangebot werde zu einem festen Bestandteil, sagte Bahnchefin Pallader Bild. Das Ticket kostet 99,99 Euro für Hin- und Rückfahrt im ICE. Inklusive Sitzplatzreservierung und gilt für 2 Erwachsene sowie bis zu 4 Kinder. Schon über 200.000 Reisende waren damit unterwegs. Passend zur Feier der Wiedervereinigung wünscht sich die Ostbeauftragte der Bundesregierung Kaiser mehr politische Repräsentation. Aus ihrer Sicht solle eine Frau aus Ostdeutschland Nachfolgerin für Bundespräsident Steinmeier werden. Auch 36 Jahre nach dem Ende der DDR gäbe es große Unterschiede zwischen Ost und West, zum Beispiel bei den Einkommen und Vermögen. Im Januar wird über die Nachfolge von Steinmeier abgestimmt. Mehr als jeder 2. Erwachsene konnte in diesem Jahr mindestens einmal, nicht wie gewünscht, bargeldlos bezahlen. Mit 56% lag der Anteil in der YouGov-Umfrage sogar etwas höher als vor 5 Jahren. Die Mehrheit derjenigen, die nicht mit Karte oder Smartphone zahlen konnten, berichteten von 2 bis 5 Fällen im laufenden Jahr. Bundesfinanzminister Klingbeil will, dass Geschäfte und Restaurants in Zukunft auch digitale Zahlungen anbieten müssen. Die Nacht bringt im Westen mehr Wolken, sonst bleibt's locker bewölkt oder auch sternenklar. Stellenweise wird's dann neblig. Die Temperaturen gehen runter auf 13 bis 6 Grad. An der Küste bleibt's ein bisschen milder. Morgen am Sonntag kann's dann im Südwesten nass werden. Stellenweise gibt's sogar Gewitter. Aber sonst bleibt's trocken und angenehm warm bei 17 bis 23 Grad.
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Bevor es mit Nightwish wieder in die Vollen geht, nutzt Frontfrau Flo Jansen die Zeit für ein Soloalbum. Und die Single Bring Me Silence daraus ist neu auf Rockantenne Bayern.

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1: Ich bin Katrin Steinberger. Viele stärken ein Land. Unter diesem Motto wurde der Tag der Deutschen Einheit heute gefeiert. Mit der zentralen Veranstaltung in diesem Jahr in Bremen. In einem ökumenischen Gottesdienst warnten Geistliche davor, Schwächere auszugrenzen. Einheit und Zusammenhalt könnten nur da tragen, wo Menschen sie mit Haltung und Überzeugung lebten. Zum Bürgerfest in Bremen werden das ganze Wochenende über insgesamt mehr als 400.000 Menschen erwartet. Die Deutsche Bahn führt das Familienticket dauerhaft ein. Bahnchefin Paller bestätigte gegenüber der Bild, dass das bisher befristete Sommerangebot fest ins Sortiment kommt. Für 99,99 Euro können zwei Erwachsene und bis zu vier Kinder im ICE hin- und zurückfahren, Sitzplatzreservierung inklusive. Zara hat ein Kinder-Halloween-Kostüm aus dem Sortiment genommen, nachdem Kritiker Parallelen zur Kleidung von KZ-Häftlingen im Nationalsozialismus bemängelt hatten. Und das nicht zum ersten Mal, Diana Kramer berichtet.
4: 2014 sorgte ein blau-weiß gestreiftes Kinderhemd für Aufsehen, das einen gelben sechszackigen Stern auf der Brust hatte und an Judensterne erinnerte. 2007 waren neben Blumen auch Hakenkreuze auf einer Stofftasche von Zara. Dieses Mal ist es ein Halloween-Kostüm. Jacke und Hose blau-weiß gestreift mit Aufdrucken, die aussahen wie Stacheldraht und Aufnähern, die an Häftlingsnummern erinnerten. Zara erklärte, man bedauere jedes Missverständnis.
1: Nach dem beinahe Absturz einer Fly-Dubai-Maschine sprechen Ermittler von einem versuchten Terrorakt. Wie die Staatsanwaltschaft in den Vereinigten Arabischen Emiraten mitteilte, hatte der Co-Pilot am Mittwoch den Flugkapitän mit einer Notfall-Axt angegriffen, aber die Kontrolle über den Jet übernehmen und ihn zum Absturz bringen wollen. Der Mann wurde von Passagieren überwältigt und das Flugzeug konnte sicher landen. Die Nacht bringt im Westen mehr Wolken, sonst bleibt's locker bewölkt oder auch sternenklar, stellenweise wird's dann neblig. Die Temperaturen gehen runter auf 13 bis 6 Grad. An der Küste bleibt's ein bisschen milder. Morgen am Sonntag kann's dann im Südwesten nass werden, stellenweise gibt's sogar Gewitter, aber sonst bleibt's trocken und angenehm warm bei 17 bis 23 Grad.

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1: Servus und hallo und recht schönen guten Abend an dieser letzten Stunde des Tags der Deutschen Einheit. Und ich habe mir gedacht, komm, ich schmeiß auch ein paar mehr deutsche Bands ein. Wir haben eh so viele Metal-Bands. Wir sind ja praktisch hinter Amerika definitiv die Nummer 2, wenn nicht die Nummer 1 in Sachen Metal. Aber vieles von heute Abend wird eigentlich überschattet durch den Tod von Kronos. Von Venom, das Ganze werden wir natürlich nochmal gebührend ehren und würdigen und huldigen. Und Tickets hätte ich auch noch für euch für die Tour von Dimmu Borgir und Behemoth, die gemeinsame zusammen mit Dark Funeral auch noch. Aber jetzt erstmal Musik aus Deutschland natürlich jetzt. Und hier sind Powerwolf und hier sind Rammstein zu Beginn dieser Ausgabe von Tough Stuff mit einem, wenn nicht dem Lieblingssong dieser Band von mir. Hier ist Links 2, 3, 4. Servus und hallo.

Werwolf hier mit einem Cover von Running Wild, eines Klassikers von Rock'n'Roll, nämlich den Conquistadores. Und diese Powerwolf-Version findet sich nach wie vor auf Metallum Nostrum aus dem Jahre 2019. Ja, ich weiß, der Tag der Deutschen Einheit geht unseren Hörern, unseren lieben Hörern in Österreich am allerwertesten vorbei. Und eigentlich auch vielen Hörern hier. Aber wie gesagt, so einen Anlass habe ich halt mal genommen, ein paar deutsche Bands mehr zu spielen. Im Grunde aber bleibt eigentlich alles beim Alten. Aber wir kommen zu einer deutschen Band, die wird im Januar 2027, also nächsten Jahr, ihr neues Album veröffentlichen. Das wird heißen Keeper of the Light und es gibt eine Single daraus, die heißt Party in the Sun. Und diese Single ist nicht bloß eine Single, sondern mit dieser Single werden Sirius Black versuchen, den Eurovision Song Contest zu gewinnen. Nicht mehr und nicht weniger, Freunde, genauso schaut's aus. Deswegen, Mario Lochert und seine Jungs haben sich vorgenommen, mit dem Song ins Rennen zu gehen. Und sowas kann man eigentlich nur supporten. Das heißt nicht, dass ich den Eurovision Song Contest per se supporte. Nein, weil dafür bin ich zu alt und dafür war das früher zu gruselig, das Ganze sich immer anzuschauen. Und heutzutage, wenn man da reinschaut, denkt man sich, Alter, was ist hier los? Was ist das für die Produktion? Was machen die da auf der Bühne? Was ist das für die Bühne? Also das ist irgendwie Entertainment vom Feinsten, auch wenn die Musik meistens nicht passend ist. Aber ich würde mich freuen, wenn es Sirius Black in den deutschen Vorentscheid schaffen und wenn sie es da durchschaffen. Das ist immer schwierig, weil es ist eigentlich ein Politikum. Und manchmal sucht man nach etwas, das dann keine Metalband aufweist. Und ja, und dann wird man halt mal nicht Letzter, sondern Vorletzter oder so irgendwas. Ich weiß es auch nicht. Aber hey, hier sind Sirius Black mit Party in the Sun. Toi, toi, toi.

Eine Band, die es jetzt schon ein paar Jährchen nicht mehr gibt, das war eine Majesty hier in Tough Stuff auf Rockantenne mit einem Song aus dem Jahre 2003. Und es ist einer der besten True Metal Songs jenseits von Manowar, eigentlich seinerzeit gewesen und ist es immer noch. Das war Into the Stadiums von ihrem Album Rain in Glory. Zuvor gehört die neue Single von Sirius Black, Party in the Sun, ein Eurovision Song Contest Contestant. Sozusagen. Ich bin gespannt, wie die Jungs da abschneiden werden und wie weit das gehen wird. Wir machen weiter nochmal mit der neuen Single von Beast in Black und die heißt Fear the Beast. Und mittlerweile kannst du wirklich sagen, wo Beast in Black draufsteht, da ist Beast in Black auch drin. Und ab dafür!

Tough Stuff auf Rockantenne mit Pantera natürlich und den Cowboys from Hell aus dem Jahre 1990. Davor gehört die neue Single von Beast in Black, Fear the Beast. Und mit neuer Musik geht's auch weiter, und zwar nochmal von den Italienern und Italienerinnen von Frozen Crown. Da gab's ja in letzter Zeit auch ein paar Besetzungswechsel. Mittlerweile sind, ja, wie viel sind denn in der Band? 6 wahrscheinlich. Eine neue Gitarristin ist dabei. Alexandra Lioness, und jetzt gibt es 3 Gitarristinnen nennen und den Rest auch noch. Also da ist sehr viel Bewegung, aber im Grunde hat es anscheinend der Band auch ganz gut getan, weil das neue Album The Legend of the Six Kings, das kann natürlich was. Es ist Fantasy, wie nicht anders zu erwarten bei Frozen Crown, aber es ist geil. Hier ist Who Wants to Burn in Heaven? Hier sind Frozen Crown.

Rhapsody of Fire hier in Topstuff auf Rock Antenne mit Triumph or Agony, der Titelsong ihres Albums aus dem Jahre 2006. Und wir kommen zum Schluss der ersten Stunde Topstuff, bevor es dann nächste Stunde weitergeht mit Tickets für Dimmu Borgir und für Behemoth und mit einer Huldigung und einer Hommage natürlich an Kronos von Venom. Gibt es nochmal neue Musik von einer Band, die ich persönlich immer recht gern gehört habe, wenn sie denn mal da waren? Die Rede ist von Breed 77, den Jungs aus Gibraltar, die ganz gerne und ganz oft als Flamenco-Metaller bezeichnet werden. Und ja, das stimmt, kommt schon irgendwo hin, das stimmt schon. Aber sie haben in den Nullerjahren vor allen Dingen ein paar sagenhaft gute Alben rausgebracht. Dann ist das Ganze irgendwie ja, die untergegangen und so weiter. Und wie gesagt, jetzt sind sie wieder zurück. Es wird ein neues Album im November geben, passend mit Nummer 7 betitelt. Und ja, eine erste Single gibt es jetzt schon. Und die hören wir jetzt auch. Hier sind Breed 77 in Topstuff auf Rock Antenne mit Wish You Well.

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2: Ich bin Katrin Steinberger. Das Familienticket der Deutschen Bahn kommt gut an. Über 200.000 Reisende haben das Angebot in den Sommerferien genutzt und jetzt wird es dauerhaft angeboten. Das kündigt der Bahnchefin Palla gegenüber der Bild an. Mit 99,99 Euro für Hin- und Rückfahrt im ICE ist es attraktiv. Zwei Erwachsene und bis zu vier Kinder fahren damit. Hunderttausende feiern an diesem Wochenende den Tag der Deutschen Einheit in Bremen. Beim großen Bürgerfest sind die Straßen voll. Entlang der Weser gibt es Konzerte, Mitmachaktionen und die Ländermeile. Beim Festakt warnte Bundespräsident Steinmeier vor extremistischen Kräften und rief dazu auf, Demokratie und Freiheit entschlossen zu schützen. Die ostdeutsche Wirtschaft hinkt der westdeutschen mehr als drei Jahrzehnte nach der Wiedervereinigung immer noch hinterher. Und der Abstand verringert sich kaum noch. Das zeigen Zahlen des Instituts der deutschen Wirtschaft. Thomas Brockt berichtet.
3: Die ostdeutschen Flächenländer erreichen 79% der Wirtschaftskraft des Westens und haben über Jahre immer weiter aufgeholt, bis zur Corona-Zeit. Seitdem stagniert der Prozess. Das größte Defizit sieht das Institut der deutschen Wirtschaft im Forschungsbereich, in dem Personal aus dem Osten fehle. Aber auch bei Investitionen herrsche Stillstand.
2: Eine neue Studie von SOS Kinderdörfer und Terre des Hommes zeigt, künstliche Intelligenz bringt Chancen, ist für Kinder und Jugendliche aber auch gefährlich. KI ist bereits Teil ihres Alltags in Schulen, sozialen Medien und Unterhaltung. Kinder seien aber zu wenig vor Deepfakes und manipulativen Algorithmen geschützt. Die Autoren fordern deshalb strengere Gesetze, berichtet das Redaktionsnetzwerk Deutschland. Im Westen gerade mehr Wolken, sonst bleibt es locker bewölkt oder auch sternenklar, stellenweise wird es neblig. Die Temperaturen liegen jetzt bei 13 bis 6 Grad, an der Küste ist es ein bisschen milder. Heute kann es dann im Südwesten nass werden, stellenweise kann es auch gewittern, sonst bleibt es meistens aber trocken und auch angenehm von den Temperaturen bei 17 bis 23 Grad.

Herzlich willkommen zurück zu einer weiteren Stunde Heavy Metal Pur hier auf Rocker Antenne. Und in dieser Stunde geht es natürlich nochmal um Venom und es geht um Tickets für Behemoth und Dimmu Borgir. Und auch wenn der Tag der deutschen Einheit jetzt durch ist, eine deutsche Band hätte ich jetzt hier auf alle Fälle noch im Angebot. Und das sind Destruction und die machen den Anfang hier mit Curse the Gods. Servus und hallo.

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1: Das war ein Slipknot hier mit der neuen Single Arsenal hier in Taufstoff auf Rockantenne. Und man hat im Hause Slipknot eine große Tour bzw. eine Festival-Tour angekündigt mit zig Support-Bands, aber ein richtig geiler Scheiß. Leider im Moment nur ein Konzert auf europäischem Boden, muss man schon fast sagen, nämlich in London. Da macht das Ganze den Anfang, bevor es dann in die Staaten weiterzieht, Nordamerika und Südamerika. Weitere europäische Dates habe ich jetzt noch nicht aufflackern sehen, aber es wäre natürlich wünschenswert. Das Ding ist richtig, richtig groß. Und zurückkommen werden auch Bullet for My Valentine. Ihr neues Album Social Apocalypse soll am 19. März 2027 erscheinen. Die erste Single, hör mal gleich, es ist der Titelsong. Und eine Tour hat man auch schon gebucht für, ich glaube, ungefähr Januar, Februar. Na, ja, Januar geht's los. Zusammen mit Pendulum, was eigentlich sehr interessant ist, und Dark Divine werden auch noch dabei sein. Also, da wird es im Januar und Februar dann etwas wärmer schon in den deutschen Hallen mit Bullet for My Valentine. Ja, und die neue Single will ich euch natürlich nicht vorenthalten. Wir sind Bullet for My Valentine mit Social Apocalypse.

Exodus waren das hier in Tough Stuff auf Rock Antenne mit dem Titelsong ihres dritten Albums. Das war das Fabulous Disaster. Und ein Disaster ist natürlich auch die Meldung, die diese Woche oder zum Ende dieser Woche die Heavy Metal Schlagzeilen beherrscht hat: das Ableben von Kronos von Venom. Einer, der ein ganzes Genre mitbegründet hat, nämlich Black Metal, mit dem gleichnamigen Album 1982, mit dem gleichnamigen Song. Er ist im Alter von 63 Jahren von uns gegangen und keiner weiß so richtig, wie man mit sowas umgehen soll, weil das kam so aus heiterem Himmel oder eben aus der heiteren Hölle, je nachdem, wie man sieht, dass man wie getroffen ist. Bei Lemmy war es abzusehen, bei Ozzy war es abzusehen. Und bei Kronos eben gar nicht. Im Mai kam erst das letzte Venom-Album raus. Und eigentlich nahm alles wie gewohnt seine Gänge. Und dann auf einmal ist Kronos weg. Und das Vermächtnis von Venom, das kann natürlich für Heavy Metal gar nicht groß genug eingeschätzt werden. Venom waren die erste Band, die in Richtung Heavy Metal, nicht in Richtung Punk oder Hardcore, aber in Richtung Metal härter waren als Motorhead. Seinerzeit mit Welcome to Hell 1981 haben sie die Hölle schon aufgestoßen. Ist eh ganz klar. Und dann von da ab war es nur noch Kult. Und auch wenn es Chaos war und auch wenn die Band sich angehört hat, wie wenn man, da muss man einfach nur die Hände über den Kopf zusammenschlagen. Aber genau das hat den Reiz ausgemacht. Und ich habe schon in Tough Stuff Money schon gesagt, wenn du damals so zwischen 81, 82, 83, wenn du da mit einem Venom-T-Shirt rumgelaufen bist, da warst du böse und cool gleichzeitig. Sensationell. Und mit Black Metal natürlich hat man den Black Metal erfunden. Und auch alles, was danach noch kam, die ganzen Zerwürfnisse, auch mittelmäßige Alben und so weiter, alles das kann nicht davon ablenken, dass Venom am Anfang ihrer Zeit alles und jeden beeinflusst haben. Metallica haben für Venom die Vorgruppe gemacht. Ja? Von Slayer bis über die ganze Thrash-Metal-Welle und jeder hat sich auf Venom berufen. Jeder. Und das mit Recht, denn sie haben halt was erfunden, was vorher noch nicht da war. Und das ist in heutigen Zeiten eh schon kaum mehr vorstellbar. In diesem Sinne bleibt uns nur übrig zu sagen, Rest in Peace, Kronos. Mit 63 Jahren bist du wirklich viel, viel, viel zu früh von uns gegangen. Da wäre noch ganz, ganz viel möglich gewesen. Naja, wir hören jetzt Venom im Doppelpark. Hier ist Countess Bathory und hier ist natürlich Black Metal.

In Gedenken an Kronos von Venom, das war unser Venom-Doppelpack mit Black Metal und jetzt gerade gehört Countess Bathory hier in Topstuff auf Rock Antenne. Und mit Venom geht es eigentlich gleich weiter, weil ich dachte mir, wenn schon einen gemeinsamen Song von Behemoth und Timo Borgir gibt, und es ist ein Venom-Cover in League with Satan, ich habe es vor ein paar Wochen schon mal gespielt, dann spielen wir das natürlich jetzt auch zur gemeinsamen Tour, die bald ihren Lauf nehmen wird. Am 10. Oktober geht's los. Und mit dabei sind neben Dimmu und neben Behemoth natürlich auch noch Dark Funeral. Also ein Black Metal Dreierpack, der eigentlich in diesem Herbst nicht zu toppen ist. Außer du gehst in den Underground irgendwo. Aber das ist tatsächlich die Black Metal Champions League momentan. Und ich hätte Tickets dafür, wenn ihr wollt. Ich habe Tickets für Zwickau am 10.10., für München am 14.10., für Köln am 20.10., Hamburg am 22. und Berlin am 23.10. Behemoth, Timo Borgir und Dark Funeral. Ein Wahnsinn. Wer dabei sein will, E-Mail an toughstuff@rockantenne.de, toughstuff@rockantenne.de mit dem Kennwort Ich will Dimmu. Auch wenn es Behemoth eine Headliner-Tour ist, aber Ich will Dimmu hört sich besser an. Ich will Dimmu. Name und Adresse nicht vergessen und bitte den Konzertort natürlich dazu schreiben. Also Zwickau, München, Köln, Hamburg oder Berlin. Und dann mit etwas Glück und Spucke wie immer werdet ihr vielleicht gezogen. Und es gibt ein Dreierpack jetzt. Es gibt Musik von Behemoth, es gibt Timo Borgir mit dem Morning Palace und jetzt eben nochmal mit zusammen Behemoth und Timo Borgir mit ihrem Venom-Cover von In League with Satan.

Unser kleiner, aber feiner Dimmu Borgir Behemoth Tour Dreierpack. Das waren beide gemeinsam mit In League with Satan. Das war Dimmu Borgir mit dem Morning Palace. Und das war jetzt gerade gehört Behemoth mit God Equals Dog. 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Name und Adresse nicht vergessen und bitte Konzertort dazu schreiben, dass wir entweder am 10. Oktober in Zwickau oder danach in München, Köln, Hamburg oder Berlin. Und ich entlasse euch in die Nacht nochmal, und weil es auch ein bisschen untergegangen ist, nochmal mit dem Song von Avrak, von einer Band, die von Darkthrone-Mitglied Ted Skellum gegründet worden ist. Und das habe ich vor ein paar Wochen schon mal gespielt. Und da hören wir aber gerne nochmal rein. Hier folgt Unborn. Und ansonsten kann ich nur wie immer auf die Toughstuff Morning Show verweisen. Von Montag bis Freitag auf im Rock Antenne Heavy Metal Stream von 11 bis 12 Uhr vormittags. Und wenn wir uns da nicht hören, hören wir uns nächste Woche wieder hier. Same time, same station, same Musi. Bis dahin, ciao, servus und gute Nacht.

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2: Ich bin Katrin Steinberger. Das Familienticket der Deutschen Bahn bleibt. Das Sommerferienangebot werde zu einem festen Bestandteil, sagte Bahnchefin Palla der Bild. Das Ticket kostet 99,99 Euro für Hin- und Rückfahrt im ICE. Inklusive Sitzplatzreservierung und gilt für 2 Erwachsene sowie bis zu 4 Kinder. Schon über 200.000 Reisende waren damit unterwegs. ABC 123 und Passwort 1. Das sind die 2 Passwörter, die ein aktuelles Negativ-Ranking anführen, weil sie zu einfach sind. Auf Platz 11 der Liste landet zum ersten Mal eine Fußballkombination, und zwar Schalke 04. Auch keine gute Idee, oder Ronny Thorau?
3: Ja, natürlich, weil wenn jemand weiß, dass ich Schalke-Fan bin und viele Fußballfans halten sowas ja nicht gerade geheim, dann liegt einfach der Versuch nahe, Schalke 04 mal als Passwort zu versuchen. Die Telekom hat dieses Ranking schlechter Passwörter veröffentlicht und das beruht auf Listen wirklich geklauter und im Darknet zu findender Passwörter.
2: Tanken im Nachbarland Polen dürfte für viele deutsche Autofahrer jetzt noch attraktiver sein. Dort ist jetzt bis Ende des Jahres ein Spritpreisdeckel in Kraft. Der Liter Normalbenzin kostet damit in Polen nur noch umgerechnet 1,54 Euro. Möglich wird das durch eine gesenkte Mehrwertsteuer, eine niedrigere Energiesteuer und einen staatlich festgelegten Maximalpreis. Finanziert wird das Modell über eine neue Übergewinnsteuer für Mineralölkonzerne. Jonas Urbich steht auch gegen Griechenland im Tor der deutschen Fußballnationalmannschaft. Bundestrainer Jürgen Klopp hat bestätigt, dass der 23-Jährige vom FC Bayern heute in Thessaloniki wieder spielt. Eigentlich war mit dem Debüt von Finn Dahmen gerechnet worden. Urbich soll aber Spielpraxis sammeln, weil er beim FC Bayern nur Ersatz hinter Manuel Neuer ist. Anstoß ist um 20.45 Uhr. Zu sehen ist das Spiel bei RTL. Im Westen gerade mehr Wolken, sonst bleibt es locker bewölkt oder auch sternenklar, stellenweise wird es neblig. Die Temperaturen liegen jetzt bei 13 bis 6 Grad, an der Küste ist es ein bisschen milder. Heute kann es dann im Südwesten nass werden, stellenweise kann es auch gewittern, sonst bleibt es meistens aber trocken und auch angenehm von den Temperaturen bei 17 bis 23 Grad.
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